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1: Ich bin Florian Klaus. Umgestürzte Bäume und vollgelaufene Keller haben die Feuerwehr am Abend besonders im Raum Nürnberg stark beschäftigt. Wegen der schweren Unwetter musste sie zu mehr als 1000 Einsätzen ausrücken. Auch Menschen seien von Bäumen eingeklemmt worden, hieß es. Es habe bislang 1 bis 2 Schwerverletzte und mehrere Leichtverletzte gegeben. Auch am Flughafen Nürnberg gab es Probleme. Mehr als 1 Stunde lang musste der Betrieb pausieren. Spaniens Fußballer stehen im WM-Finale. Das Team hat sich im Halbfinale von Dallas gegen Frankreich überraschend souverän mit 2:0 durchgesetzt. Torschützen für Spanien waren Mikel Oyarzabal per Elfmeter sowie Pedro Porro. Im Endspiel am Sonntag in New York treffen die Spanier auf den Sieger des 2. Halbfinales heute Abend zwischen England und Argentinien. Frankreich bleibt am Samstag das Spiel um Platz 3. 5 Jahre nach der Flutkatastrophe hat das Ahrtal der Opfer gedacht. Bei einer Gedenkveranstaltung mit Bundeskanzler Merz in Bad Neuenahr-Ahrweiler erinnerte eine Schweigeminute an die mindestens 135 Toten. Sabine Koppers berichtet von dort.
2: Ja, der Marktplatz war voll, aber durch die vorhandene Bestuhlung aufgrund des Kanzlerbesuchs nicht so voll wie vorher erwartet. Merz wurde dann bei seiner Ankunft tatsächlich auch mit einzelnen Buhrufen empfangen. Er, der rheinland-pfälzische Ministerpräsident Schnieder und der Bürgermeister von Bad Neuenahr-Ahrweiler haben in ihren Reden natürlich der Opfer gedacht und sich bei den vielen freiwilligen Helfenden bedankt. Und Schnieder hat sich für das Staatsversagen vor, während und nach der Flut entschuldigt.
1: Wegen mehrerer Schüsse ist am Abend die Polizei in Würzburg gerufen worden. Getroffen wurde ein Wohnhaus, Verletzte gab es nach jetzigem Stand nicht. Die Polizei sucht jetzt mit Hochdruck nach dem mutmaßlich bewaffneten Verdächtigen. Sie hat davor gewarnt, Anhalter mitzunehmen. Was Ziel der Tat war, ist noch nicht klar.
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1: Der Regen lässt nach, die Wolken lockern auf, örtlich bildet sich Nebel. Die Temperaturen liegen bei 18 bis 13 Grad. Tagsüber wechseln sich Wolken und Sonne ab, dazu gibt es wieder Schauer und Gewitter. In Franken setzt sich zum Abend hin viel Sonnenschein durch. Die Höchstwerte liegen zwischen 23 und 30 Grad, je nachdem, wie lange die Sonne scheint.
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1: Der Regen lässt nach, die Wolken lockern auf, örtlich bildet sich Nebel. Die Temperaturen liegen bei 18 bis 13 Grad. Tagsüber wechseln sich Wolken und Sonne ab, dazu gibt's wieder Schauer und Gewitter. In Franken setzt sich zum Abend hin viel Sonnenschein durch. Die Höchstwerte liegen zwischen 23 und 30 Grad, je nachdem, wie lange die Sonne scheint.
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1: Ich bin Florian Klaus. Ein heftiges Unwetter hat am Abend die Feuerwehr besonders in Mittelfranken in Atem gehalten. Mehr als 1000 Einsätze gab es allein in der Region Nürnberg mit Fürth und Erlangen. Am Flughafen Nürnberg musste wegen des Gewitters der Betrieb für eine Stunde pausieren. Und für die Schüler einer Grundschule im Kreis Nürnberger Land fällt heute der Präsenzunterricht aus. Der Grund: umgestürzte Bäume. Mindestens 135 Menschen sind vor 5 Jahren bei der Flutkatastrophe im Ahrtal gestorben. Bei einer Gedenkfeier hat der rheinland-pfälzische Ministerpräsident Schnieder sich mit deutlichen Worten entschuldigt.
2: Es ist das Versprechen und die Zusage des Staates, seine Bürgerinnen und Bürger zu schützen. Dieses Versprechen wurde nicht eingehalten. Der Staat hat in dieser Frage und in dieser Nacht versagt.
1: Auch Bundeskanzler Merz war in Bad Neuenahr-Ahrweiler dabei. Er sagte, dass niemand mit der Furcht vor Naturkatastrophen allein bleiben dürfe. Aus der SPD kommt neue Kritik am Plan von Bundesfamilienministerin Prien, beim Unterhaltszuschuss für getrennte Familien zu sparen. Generalsekretär Klüssendorf hat der Funke Mediengruppe gesagt, dass der Vorschlag für Alleinerziehende ein Offenbarungseid sei. Er erwartet, dass Prien den Blick darauf richtet, wie das Leben für Alleinerziehende und ihre Kinder erleichtert statt erschwert werden könne. Fußball-Europameister Spanien ist nur noch einen Schritt davon entfernt, auch den Weltmeistertitel zu holen. Die Spanier haben das WM-Halbfinale gegen Frankreich mit 2:0 gewonnen. Heute Abend spielen England und Argentinien den zweiten Finalisten aus. Das Endspiel findet am Sonntag in New York statt. Schon am Samstag spielt Frankreich in Miami gegen den Verlierer der zweiten Halbfinalpartie um den dritten Platz.
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1: Der Regen lässt nach, die Wolken lockern auf, örtlich bildet sich Nebel. Die Temperaturen liegen bei 18 bis 13 Grad. Tagsüber wechseln sich Wolken und Sonne ab, dazu gibt es wieder Schauer und Gewitter. In Franken setzt sich zum Abend hin viel Sonnenschein durch. Die Höchstwerte liegen zwischen 23 und 30 Grad, je nachdem, wie lange die Sonne scheint.
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0: Sie war die Cousine von Dionne Warwick. Bereits mit 12 wusste sie, dass sie Sängerin werden wollte.
1: I think I was about 12 or 13 when I decided that I was going to become a professional singer.
0: Laut Guinness Buch der Rekorde ist sie die Popkünstlerin mit den meisten Preisen.
2: When the Grammy goes to, I want to dance with somebody with me.
0: Jetzt mit How Will I Know auf Arabella Bayern, Bayerns Musiksender.

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1: Der Regen lässt nach, die Wolken lockern auf, örtlich bildet sich Nebel. Die Temperaturen liegen bei 18 bis 13 Grad. Tagsüber wechseln sich Wolken und Sonne ab, dazu gibt es wieder Schauer und Gewitter. In Franken setzt sich zum Abend hin viel Sonnenschein durch. Die Höchstwerte liegen zwischen 23 und 30 Grad, je nachdem, wie lange die Sonne scheint.
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1: Ich bin Florian Klaus. Fast 3000 Notrufe in 5 Stunden. Die Feuerwehr ist in der Region Nürnberg wegen der heftigen Unwetter stark ausgelastet gewesen. Nach Schätzung der Leitstelle waren zuletzt bis zu 2000 Kräfte weiter im Einsatz, unter anderem wegen umgestürzter Bäume und vollgelaufener Keller. Es hat auch Verletzte gegeben. Der Flughafen Nürnberg musste außerdem den Flugbetrieb für mehr als eine Stunde aussetzen. Das Bundeskabinett will heute als sogenanntes Entlastungskabinett tagen. Ziel sollen Maßnahmen zum Bürokratieabbau sein. Im Fokus steht ein neues Gesetz für Daten und digitale Innovationen im Gesundheitsbereich, das den Gesundheitssektor und die Wirtschaft entlasten soll. Tine Klimach berichtet.
2: Die Bundesregierung will die Bürokratiekosten für die Wirtschaft um 25% senken. Unternehmen sollen darüber spürbar entlastet und die Verwaltung digitalisiert werden. Zum Beispiel durch das Berichtsentlastungsgesetz. Dadurch sollen Dokumentationspflichten und unnötige bürokratische Hürden für Betriebe deutlich reduziert werden.
1: Die Arbeit der Bundesregierung stößt in Umfragen auch nach der Ankündigung des neuen Reformpakets auf wenig Begeisterung. Im Trendbarometer von RTL und NTV sind 82% der Befragten unzufrieden mit der Koalition. Heißt auch, weniger als jeder Fünfte ist zufrieden. Für Kanzler Merz liegt die Zustimmung sogar nur bei 14%. Spaniens Fußballer stehen im WM-Finale. Das Team hat sich im Halbfinale von Dallas gegen Frankreich überraschend souverän mit 2:0 durchgesetzt. Torschützen für Spanien waren Mikel Oyarzabal per Elfmeter sowie Pedro Porro. Im Endspiel am Sonntag in New York treffen die Spanier auf den Sieger des zweiten Halbfinales heute Abend zwischen England und Argentinien. Frankreich bleibt am Samstag das Spiel um Platz 3.
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1: Es wechseln sich heute Wolken und sonnige Phasen ab. Im Laufe des Tages entstehen einzelne, im Süden einige Schauer und Gewitter. Am späteren Nachmittag setzt sich in Franken die Sonne durch. Die Temperaturen steigen auf 23 bis 30 Grad. Bis morgen lassen die Schauer und Gewitter allgemein nach. Dann gibt es wieder mehr Sonnenschein.
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1: Es wechseln sich heute Wolken und sonnige Phasen ab. Im Laufe des Tages entstehen einzelne, im Süden einige Schauer und Gewitter. Am späteren Nachmittag setzt sich in Franken die Sonne durch. Die Temperaturen steigen auf 23 bis 30 Grad. Bis morgen lassen die Schauer und Gewitter allgemein nach. Dann gibt es wieder mehr Sonnenschein.
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0: In den 60ern feierte sie Erfolge mit ihrem Ehemann. In den 70ern hatte sie im US-Fernsehen ihre eigene Variety-Show.
1: From Television City in Hollywood, CBS presents Cher.
0: Und ihre erste Nummer 1. In den 80ern gewinnt sie den Oscar für die Titelrolle in Mondsüchtig.
2: Winner is Cher in Moonsong.
0: Und in den 90ern ist sie Dauergast in der deutschen Hitparade. Jetzt Cher. Auf Arabella Bayern. 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
1: Ich bin Florian Klaus. Guten Morgen. Wegen mehrerer Schüsse ist am Abend in Würzburg die Polizei gerufen worden. Ein Mann hatte auf ein Wohnhaus geschossen. Verletzte gab es nach jetzigem Stand nicht. Die Polizei sucht mit Hochdruck nach den mutmaßlich bewaffneten Verdächtigen. Sie hat davor gewarnt, Anhalter mitzunehmen. Was das Ziel der Tat war, ist noch nicht klar. Umgestürzte Bäume und vollgelaufene Keller haben die Feuerwehr am Abend besonders im Raum Nürnberg stark beschäftigt. Wegen der schweren Unwetter musste sie zu mehr als 1000 Einsätzen ausrücken. Auch Menschen seien von Bäumen eingeklemmt worden, hieß es. Es habe bislang 1 bis 2 Schwerverletzte und mehrere Leichtverletzte gegeben. Auch am Flughafen Nürnberg gab es Probleme. Mehr als 1 Stunde lang musste der Betrieb pausieren. Aus der SPD kommt neue Kritik am Plan von Bundesfamilienministerin Prien, beim Unterhaltszuschuss für getrennte Familien zu sparen. Generalsekretär Klüssendorf hat der Funke Mediengruppe gesagt, dass der Vorschlag für Alleinerziehende ein Offenbarungseid sei. Er erwartet, dass Prien den Blick darauf richtet, wie das Leben für Alleinerziehende und ihre Kinder erleichtert statt erschwert werden könne. Spanien hat das Finale der Fußball-Weltmeisterschaft erreicht. Der Europameister besiegte im Halbfinale in Arlington bei Dallas Frankreich souverän mit 2:0. Es ist die erste WM-Finalteilnahme für die Spanier seit dem Titelgewinn 2010. Moritz Einzel berichtet.
2: Das spektakulärste Team dieser WM, das waren ja eigentlich die Franzosen. Doch gegen Spaniens Präzision im Ballbesitz fand das Team um Kylian Mbappé kein Mittel. Mikel Oyarzabal brachte Spanien in der 22. Minute in Führung per Elfmeter. Pedro Porro erzielte den 2. Treffer in der 58. Minute. Im großen Finale von New York treffen die Spanier nun am Sonntag auf den Sieger des 2. Halbfinales, England gegen Argentinien.
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3: Heute zeigt sich das Wetter in Bayern zweigeteilt. Während es im Süden weitere Schauer oder Gewitter gibt, bleibt es im Norden häufiger trocken und meist auch freundlich mit recht viel Sonne. Das Thermometer zeigt uns schwüle 23 bis 33 Grad an. Der Arabella Bayern Wettertrend. Morgen dürfen wir uns auf einen überwiegend sonnigen und weitgehend auch trockenen Tag freuen. Nur direkt an den Alpen sind örtlich nochmal Schauer oder Gewitter möglich. Freitag sind dann die Wolken wieder in der Überzahl. Im Tagesverlauf bilden sich dazu kräftige Schauer und Gewitter, die auch Starkregen, Hagel und Sturmböen mitbringen können. Die Temperaturen bleiben weiterhin im schwülwarmen sommerlichen Bereich.
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3: Schönen Mittwochmorgen wünsche ich euch und gleich habe ich hier eine Nummer, die macht einfach gute Laune. Also egal, wie schwer man vielleicht aus dem Bett gekommen ist, egal, wie dick die Augenringe sind, das Ding lässt auf jeden Fall eure Mundwinkel schon mal nach oben gehen. Sister Sledge mit We Are Family. Vorher gibt's noch Eddie Grant mit Electric Avenue hier auf Arabella Bayern. Schönen guten Morgen.

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1: Ja, und da sind wir heute zu Gast in Oberbayern in Ingolstadt an der Laderampe gerade. Hier wird nämlich schon seit 4 Uhr morgens fleißig gewerkelt. Roland wuchtet da megaschwere Rollcontainer in den LKW und auch dann wieder raus. Er ist nämlich Wäschefahrer für die Gastro und die Hotels in Oberbayern. Und damit sorgt er im Eiltempo für den sauberen Nachschub. Kistenweise frische Bettlaken, weiße Tischdecken, Bettwäsche, Handtücher. Ein echter Knochenjob und das Ganze auch mit einer Portion Zeitdruck. Roland, vielen Dank für diesen blitzblanken, sauberen Einsatz im Hintergrund. Fahr deine Tour noch durch die Region sicher zu Ende und hab einen erfolgreichen Mittwoch. Du bist unser früher Arabella Bayernvogel und für dich gibt's jetzt die Black Sorrows und Steer It Up.

Robert Palmer, Johnny and Mary. Der Mittwochmorgen hier auf Arabella Bayern. Und da gibt's gute Nachrichten für alle Frühaufsteher, also für euch. Denn eine neue Studie zeigt ganz deutlich, wer früh aus den Federn kommt, bleibt meistens schlank. Der einfache Grund dahinter, Frühaufsteher frühstücken halt morgens vor 10 richtig ordentlich und sparen sich dafür die schweren Kalorienbomben am späten Abend. Also das frühe Aufstehen hat sich für eure Figur auf jeden Fall schon mal gelohnt. Euch weiterhin einen schönen Start in diesen Mittwoch mit Arabella Bayern und 70ern, 80ern, 90ern. Jetzt von Cock Robin, The Promise You Made.

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3: Heute zeigt sich das Wetter in Bayern zweigeteilt. Während es im Süden weitere Schauer oder Gewitter gibt, bleibt es im Norden häufiger trocken und meist auch freundlich mit recht viel Sonne. Das Thermometer zeigt uns schwüle 23 bis 33 Grad an. Der Arabella Bayern Wettertrend. Morgen dürfen wir uns auf einen überwiegend sonnigen und weitgehend auch trockenen Tag freuen. Nur direkt an den Alpen sind örtlich nochmal Schauer oder Gewitter möglich. Freitag sind dann die Wolken wieder in der Überzahl. Im Tagesverlauf bilden sich dazu kräftige Schauer und Gewitter, die auch Starkregen, Hagel und Sturmböen mitbringen können. Die Temperaturen bleiben weiterhin im schwülwarmen sommerlichen Bereich. Und jetzt für euch 70er, 80er, 90er mit Kano und Another Life. In 30 Sekunden geht's los. 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

Die Shakespeare Sister und Stay hier auf Arabella Bayern. Euch einen schönen Mittwochmorgen und das ist doch mal eine tolle Sache. Wir sind ja mitten in der Urlaubszeit. Die ersten Bundesländer haben schon Ferien. Bei uns dauert's noch 3 Wochen, aber dann können wir auch in die Ferien starten. Wobei, heute ist schon Mittwoch. Es sind nur noch 2,5 Wochen. Yes! Und dann wird wieder Urlaub gemacht. Und wo wird Urlaub gemacht? Na klar, in Bayern. Und ganz besonders blieb bei uns die Alpenregion. Und hier liegt die Region rund um Oberstdorf ganz weit vorn. Eine neue Auswertung zeigt, dass diese Region auch in den sozialen Medien die Nase vorn hat. Mit über 100.000 Followern zählt auch international Oberstdorf zu den beliebtesten Spots in Bayern. Und dazu sagen wir Glückwunsch ins Allgäu. Wohnen, wo andere Urlaub machen, oder? Da trifft es wieder zu. Hier sind für euch Ultravox jetzt mit Hymn am frühen Mittwochmorgen. Schön, dass ihr dabei seid auf Arabella Bayern.

Toto und Rosanna hier auf Arabella Bayern, Bayerns Musiksender. 5.54 Uhr, 6 Minuten vor 6. Schönen guten Morgen am Mittwoch. Heute wechseln sich lockere Wolken und teils heftige Unwetter ab, die besonders den Süden mit Hagel und Sturm nochmal treffen können, bei 23 bis 30 Grad. Also es wird nicht viel ruhiger beim Wetter. Heute geht's nochmal ordentlich zur Sache. Und gestern hat es vor allen Dingen Mittelfranken getroffen. Mit über 1000 Einsätzen war da die Feuerwehr schwerst im Einsatz. Mehr dazu gibt's gleich von Angela Kress und natürlich auch alles, was sonst noch wichtig ist an diesem Morgen hier auf Arabella Bayern in den Nachrichten. Und bis dahin feiern wir ein musikalisches Geburtstagskind. Trevor Horn wird heute 77. Jetzt werdet ihr sagen, Trevor Horn, wer ist das denn? Es ist eigentlich der Mann hinter jedem zweiten oder dritten Hit hier. Der Mann hat so viele Stars produziert, unter anderem auch ABC. The

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3: Ich bin Angela Kress. Guten Morgen. Ein heftiges Unwetter hat am Abend die Feuerwehr besonders in Mittelfranken in Atem gehalten. Mehr als 1000 Einsätze gab es in und um Nürnberg, Fürth und Erlangen. Am Flughafen Nürnberg musste wegen des Gewitters der Betrieb für eine Stunde pausieren. Und für die Schüler der Grundschule Röthenbach an der Pegnitz am Forstersberg fällt heute der Präsenzunterricht aus, wie das Kultusministerium mitteilte. Der Grund: umgestürzte Bäume. Bei einem schweren Verkehrsunfall auf der A3 nahe Passau ist ein 13-jähriges Mädchen ums Leben gekommen. 4 weitere Menschen seien schwer verletzt worden, teilte das Polizeipräsidium Niederbayern mit. Der Wagen sei von der Fahrbahn abgekommen und eine Böschung hinuntergefahren. Ein grauer Sportwagen sei nach dem Unfall Richtung Österreich weitergefahren. Unklar ist, ob er im Zusammenhang mit dem Unfall steht. Fußball-Europameister Spanien ist nur noch einen Schritt davon entfernt, auch den Weltmeistertitel zu holen. Die Spanier haben das WM-Halbfinale gegen Frankreich mit 2:0 gewonnen. Heute Abend spielen England und Argentinien den zweiten Finalisten aus. Das Endspiel findet am Sonntag statt. Schon am Samstag spielt Frankreich gegen den Verlierer der zweiten Halbfinalpartie um den dritten Platz.
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4: Ja, das schaut heute vor allen Dingen im Süden nochmal ein klein wenig wilder aus, muss man sagen. Wir schauen mal genau hin. Also am Vormittag ziehen in Schwaben und Oberbayern erste kräftige Gewitterschauer mit Starkregen durch. Ansonsten bleibt es bei lockeren Wolken meist trocken, also der Norden, der hat es da etwas besser. Am Nachmittag wird es dann besonders im Süden nochmals ungemütlich. Es drohen schwere Gewitter mit heftigem Starkregen, Hagel und Sturmböen. Die Temperaturen 23 Grad im Raum Hof und 30 Grad bei Aschaffenburg. Der Arabella Bayern Wettertrend: morgen dann am Donnerstag ein überwiegend sonniger und meist trockener Tag, nur an den Alpen noch einzelne Schauer oder Gewitter. Freitag wieder mehr Wolken und tagsüber kräftige Gewitter mit Hagel und Sturmböen. Samstag ziehen sich die Unwetter nach Süden zurück, sodass es in Franken wieder oft trocken und sonnig wird. Umgekehrt bleibt es im Süden aber noch länger nass. Die Nächte bringen überall spürbare Abkühlung. Liebe Grüße in die Dachgeschosswohnung, die werden sich freuen.
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4: 3:06, die wichtigsten Verkehrshinweise aktuell für euch in Bayern. Alles hier auf der A9 Nürnberg Richtung Halle Leipzig zwischen Neila Selbitz und Rudolfstein. Da aktuell ein Stau, 30 Minuten dauert es länger durch einen defekten LKW, hier eine Verkehrsbehinderung. Das war's aber auch schon wieder. Die aktuellsten Bayern-Blitzer gibt es auch bei uns. Dank euch, Nathalie, vielen Dank für deinen Blitzer in Augsburg in Schwaben, die Rumplerstraße. Und Holger hat uns noch in Mittelfranken in Nürnberg die Katzwanger Straße durchgegeben. Für mehr 0800 4177 177. Danke euch.
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4: Und Musik aus Schweden gleich für euch: Roxette mit Joyride. Vorher noch ein Ausflug in die Tanzbahn 80er. Michael Cimbellos Maniac. Das sind 70er, 80er, 90er. Am Mittwoch hier auf Bayerns Musiksender. Guten Morgen.

Monat, der Mehrmusik-Sommer, er ist da in voller Pracht und diesen Sonntagabend drehen wir nochmal richtig auf live in München und damit guten Morgen hier am Mittwoch auf Arabella Bayern. 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Wenn ihr also heute Morgen irgendwann Smoke on the Water in voller Länge hört, dann sofort ab zum Telefon. Wir hören nochmal kurz rein, eine kleine Auffrischung, aber ich meine, den Song kennt jeder. Also, wenn ihr das Ding hört in voller Länge, dann anrufen 0800 4177 177. Ein Stück Rockgeschichte am Sonntag auf dem Sommer-Tollwood-Festival in München. Und ihr seid dabei mit Arabella Bayern, Bayerns Musiksender. Daumen sind gedrückt. Und das hier sind die Kult-80er mit Softcell und Tainted Love. Guten Morgen.

Ganz entspannt rein in den Mittwoch mit Anita Tikaram und Twist in My Sobriety. 23 bis 30 Grad gibt's heute nochmal. Es wird schon mal schwülwarm wieder heute, vor allen Dingen im Süden. Ab dem Nachmittag wieder schwere Gewitter mit Hagel und Starkregen möglich. Da haben wir ja gestern auch schon einiges abbekommen, vor allen Dingen in Schwaben und in Franken, Mittelfranken hier ganz besonders. Und ganz besonders gute Neuigkeiten gibt's dagegen nochmal für uns in Bayern vom König der Wanderwege. Der liegt nämlich ganz offiziell bei uns im Freistaat. Bei dieser großen Publikumswahl, Deutschlands schönster Wanderweg, die übrigens 20-jähriges Jubiläum feiern, hat nun der Wildeswasserweg im niederbayerischen Bodenmais komplett abgeräumt und sich den Titel als beste Tagestour des Jahres geholt. Also, herzlichen Glückwunsch nach Niederbayern, der König der Wanderwege, Deutschlands schönster Wanderweg, bei uns natürlich in Niederbayern. Wo denn auch sonst? Und alles, was sonst noch wichtig ist für euren Mittwochmorgen, das gibt's dann um halb von Chantal Martin im Arabella Bayern News Update.

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4: Mit Chantal Martin, schönen guten Morgen. Schwere Unwetter sind in der Nacht über Bayern gezogen, vor allem rund um Nürnberg. Da sind innerhalb von kürzester Zeit fast 3000 Notrufe eingegangen, unter anderem wegen umgestürzter Bäume und vollgelaufener Keller. Der Flughafen musste zeitweise seinen Betrieb einstellen und an der Grundschule Röthenbach in der Pegnitz entfällt heute aufgrund von Windbruch der Präsenzunterricht. Obacht vor Blaualgen in der Donau, warnt aktuell das Gesundheitsamt im niederbayerischen Landkreis Kelheim. Der Grund, mehrere Hunde sind nach einem Bad krank geworden, einer ist sogar gestorben. Auch Menschen sollten nicht ins Wasser gehen, heißt es. Und Favorit Frankreich ist raus bei der Fußball-WM der Männer. Gegen Spanien gab es für das Team um die Bayern-Stars Olise und Upamecano nur ein enttäuschendes 0:2. Heute Abend entscheidet sich dann, wer noch ins Finale einzieht, England oder Argentinien. Immer gut informiert, mehr Nachrichten für Bayern und die Welt wieder um voll.
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5: Das sieht heute nochmal ziemlich wild aus. Wir haben einen ziemlich ungemütlichen Tag vor uns. Am Vormittag gibt es schon mal in Schwaben und Oberbayern kräftige Schauer und Gewitter. Nachmittags kracht es dann besonders im Süden ordentlich. Hier besteht auch lokal nochmal Unwettergefahr durch Hagel, schweren Starkregen und Sturmböen. In Franken und der Oberpfalz bleibt es dagegen meist trocken. Thermometer klettert auf 23 bis 30 Grad in der Spitze. Wir schauen auf die aktuellen Werte. Derzeit haben wir in Germering in Oberbayern 17 Grad, 16 in Treuchtlingen in Mittelfranken und Coburg-Oberfranken ebenfalls 16 Grad. Wie geht's weiter? Der Arabella Bayern Wettertrend. Morgen gibt's wieder mehr Sonnenschein, es bleibt weitgehend trocken, nur an den Alpen kann's mal lokal schauern. Freitag wieder wechselhafter mit dichten Wolken und schweren Gewittern, auch nochmal samt Starkregen und Sturmgefahr. Samstag verziehen sich die Schauer langsam, nach Süden werden's im Norden und in Franken auch schon wieder freundlicher und trockener wird.
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5: Um eine Minute nach 6:30 die wichtigsten Verkehrshinweise aktuell für euch in Bayern. Einmal die A9 Nürnberg Richtung Halle-Leipzig zwischen Neila-Selbitz und Rudolfstein. Hier dauert es eine Stunde länger. Grund, hier ein defekter LKW im Baustellenbereich. Ortskundige Autofahrer werden gebeten, das Gebiet weiträumig zu umfahren. Dann geht's auf der A3 nochmal weiter. Linz Richtung Passau zwischen Pocking und Passau Süd. 10 Minuten mehr und die A94 Passau Richtung München zwischen Paarstetten und Markschwaben. Stockend. Auch hier gute 10 Minuten. Der Blick noch rüber zu den aktuellsten Bayern-Blitzern. Vielen Dank fürs Melden. Hier einmal an Rainer. Du hast uns in Schrobenhausen die Altenfurter Straße durchgegeben. Und außerdem haben wir noch in Schwaben in Augsburg die Rumplerstraße von Nathalie. Für mehr 0800 4177 177. Dankeschön.
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5: Und mit Madonna. Like a Virgin. Survivor, Eye of the Tiger. auch gleich mit dabei in voller Länge. Und wir starten mit Man Without Hats. Pop Goes the World. Morgen.
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Allen Geburtstagskindern ein Happy Birthday, habt einen tollen Tag und ihr seid in sehr guter Gesellschaft. Damit guten Morgen hier am Mittwoch auf Arabella Bayern, Bayerns Musiksender, 6 Uhr gleich 40, 20 Minuten vor 7, denn 77 Jahre, ja, 77 wird heute der absolute Überproduzent der Musikszene, muss man sagen. Die Rede ist von Trevor Horn. Seinen Namen kennt vielleicht nicht jeder sofort, aber seine genialen Hits, die hat garantiert jeder von euch im Ohr. Bei uns laufen ganz, ganz viele davon. Zum Beispiel ist er verantwortlich für den hier. Frankie Goes to Hollywood. Relax. Oder aber auch Yes, Owner of a Lonely Heart kommt von ihm. Und heute Morgen auch schon gehört ABC, Look of Love. Alles von Produzentengenie Trevor Horn. Happy Birthday, ein echtes Genie am Mischpult, feiert den 77. Geburtstag und wir feiern das mit einem weiteren Hit von ihm. Seal und Crazy, damit hat er Seal in den 90ern groß gemacht.

6 Uhr genau 50, 10 Minuten vor 7. 23 bis 30 Grad, heute wird es nochmal schwül. In Schwaben und Oberbayern gibt es schon früh kräftige Gewitter. Am Nachmittag drohen dann generell im Süden lokale Unwetter nochmal, so wie gestern. Also es kann nochmal ordentlich rumpeln, so wie eben auch schon in Teilen Bayerns gestern. Fast 3000 Notrufe in nur 5 Stunden, das ist die Bilanz der Unwetter gestern, vor allen Dingen in Mittelfranken. Mehr dazu und was sonst noch wichtig ist, das hat Angela Kress für euch um 7 in den Arabella Bayern Nachrichten. Und von mir gibt es noch Linda Ronstadt vorher mit It's So Easy. 70er, 80er, 90er. Das ist Arabella Bayern. Okay.

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6: Ich bin Angela Kress. Guten Morgen. Über Teile Bayerns sind am Abend heftige Unwetter hinweggezogen. Bei der integrierten Leitstelle der Feuerwehr Nürnberg gingen innerhalb von 5 Stunden fast 3000 Notrufe ein. Rettungskräfte rückten etwa wegen umgestürzter Bäume aus. Auch Menschen seien von Bäumen eingeklemmt worden. Der Flughafen Nürnberg musste den Betrieb kurzzeitig einstellen. Die Schufa speichert Daten von Millionen von Menschen offenbar länger als die denken. Das berichtet die Süddeutsche Zeitung. Dem Bericht nach geht es um alte Daten, von denen Verbraucher annehmen dürften, dass sie längst gelöscht sind. Teils würden die Daten auch an Firmen weitergegeben. Im neuen Score tauchen sie demnach aber nicht mehr auf. Datenschützer äußern sich kritisch. Die Schufa selbst sagt, dass sie dazu verpflichtet sei, die Daten aufzuheben. Spaniens Fußballer stehen im WM-Finale. Das Team hat sich im Halbfinale von Dallas gegen Frankreich überraschend souverän mit 2:0 durchgesetzt. Torschützen für Spanien waren Mikel Oyarzabal per Elfmeter sowie Pedro Porro. Im Endspiel am Sonntag treffen die Spanier auf den Sieger des zweiten Halbfinals heute Abend zwischen England und Argentinien. Frankreich bleibt am Samstag das Spiel um Platz 3.
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7: Heute kann es nochmal ordentlich zur Sache gehen. Schon am Morgen und am Vormittag gibt es in Schwaben und Oberbayern bereits erste kräftige Gewitter und auch viel Regen, während ansonsten im Freistaat lockere Wolken unterwegs sind und es erstmal trocken bleibt. Am Nachmittag steigt dann wieder die Unwettergefahr vor allen Dingen im Süden deutlich an, mit Hagel, Starkregen und schweren Sturmböen. Ruhiger und oft trocken bleibt es dagegen in Franken und der Oberpfalz. Wir erreichen Topwerte von 23 bis 30 Grad und momentan liegen wir bei 16 in Bayreuth in Oberfranken, 19 in Lindau am Bodensee und Markbreit in Unterfranken. Nochmal 19 Grad. Der Arabella Bayern Wettertrend. Morgen dürfen wir uns auf einen überwiegend sonnigen und trockenen Tag freuen. Nur an den Alpen kann es nochmal nass werden. Freitag in der schwülen Luft wieder unbeständig mit kräftigen Gewittern, Starkregen und Sturmböen. Und am Samstag ziehen die Schauer südwärts ab und in Franken setzt sich die Sonne wieder häufiger durch, während es am Alpenrand noch zum Teil nass bleibt.
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7: Alles über 10 Minuten um 7:02, 2 Minuten nach 7, A3 Linz Richtung Passau. Zwischen Grenzübergang Suben und Passau Süd hier gute 10 Minuten mehr. Dann haben wir die A9 Nürnberg Richtung Halle Leipzig. Zwischen Neila Selbitz und Rudolfstein, hier dauert es 1 Stunde länger. Grund ist hier ein liegen gebliebener LKW im Baustellenbereich. Es staut sich dermaßen, dass es eben so lange dort dauert. Deshalb ortskundige Autofahrer am besten das Gebiet weiträumig umfahren. A92 Deggendorf Richtung München zwischen Plattling West und Wallersdorf Nord hier 20 Minuten extra. Die A96 München Richtung Lindau zwischen Bad Wörishofen und Stetten 40 Minuten plus und die A99 habe ich auch noch, der Autobahnring München Südwest Richtung München Nord zwischen dem Dreieck Südwest und dem Allacher Dreieck Stau 1/4 Stunde plus. Gucken wir noch schnell rüber zu den aktuellsten Bayernblitzern gemeldet von euch. Nürnberg, die Katzwanger Straße in Mittelfranken, das hatte uns Holger durchgegeben. Vielen Dank an dieser Stelle. Und außerdem wird noch fotografiert in Markt Erlbach in der Lindenstraße. Und das kam hier von Klaus noch rein. Für mehr 0800 4177 177. Dankeschön und gute Fahrt.
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7: Jawohl.
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7: Ach, guck mal, da hinten winkt schon wieder. Hallo. Ja, ich wink mal eben schnell zurück. Ja, hallo. Das DAB Plus Radio im Arabella Bayern Design. Freitag geht's raus. Und wenn ihr Bock habt, das zu Hause zu haben, das kann man auch überall mit hinnehmen, kann man nämlich auch per Akku betreiben, dann macht doch mit bei unserem Arabella Bayern Hit-Puzzle. Gleich gibt's den Mittwoch-Ausschnitt vom gesuchten Wochensong nach Whitney Houston, I'm Your Baby Tonight und nach Terence Trent D'Arby. Guten Morgen!

0: 7.12 Uhr, gut 10 nach 7, morgen.
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0: Wir kommen zum Mittwochsausschnitt. Montag gab es ja schon ein kleines akustisches Puzzleteilchen, gestern auch. Heute ein neuer Teil aus dem gesuchten Wochensong. Und wenn ihr dann sagt, jetzt weiß ich, welchen 70er, 80er, 90er ihr sucht, dann könnt ihr gerne durchtelefonieren oder aber auch eine Nachricht ins Studio schicken. Und dann gibt's am Freitag für einen oder eine von euch ein Arabella Bayern designtes DAB Plus Radio. So, und jetzt hören wir rein in den Mittwochsausschnitt. So, Musik aus bitte und Konzentration. Es ist nämlich wirklich extrem kurz heute. Bitteschön. Ja, ich sage ja, es ist sehr kurz. Noch nicht mal 500 Millisekunden. Ich spiel's jetzt nochmal an. Genau hinhören. Achtung. Oh, Wahnsinn. Wenn ihr eine Idee habt, lasst mich gerne wissen. 0800 4177 177 oder schickt eine Nachricht rein ins Studio. Arabella-bayern.de ist dafür die Adresse. Dann gibt's oben diese Leiste mit dem Studio-Chat-Button. Einfach anklicken. Rest passiert fast von selbst. Gleiches gilt für die Arabella Bayern App. Hier sind Cutting Crew, I Just Died in Your Arms. 7.13 Uhr, guten Morgen am Mittwoch.

Belinda Carlisle, Heaven is a Place on Earth, hier auf Arabella Bayern, Bayerns Musiksender am Mittwochmorgen. 23 bis 30 Grad gibt's heute und neben freundlichen Phasen in Franken ziehen heute im Süden vor allen Dingen nochmal teils schwere Gewitter mit Starkregen durch. Heute früh schon teilweise in Schwaben und in Oberbayern und am Nachmittag dann im kompletten Süden. Da müssen wir auf jeden Fall nochmal mit ordentlich Rumpeln rechnen am Himmel. Da kann es dann auch nochmal unwetterartig werden, so wie in Teilen Bayerns gestern auch schon. Also gut aufpassen und vielleicht schauen, dass ihr alles, was nicht so richtig nied- und nagelfest ist, noch irgendwie zur Seite packt und vor allen Dingen auch gucken, ob ihr einen Garagenplatz habt, falls Hagel runterkommen sollte. Ja, und ich muss ganz ehrlich sagen, krass, ich verzweifle ja schon beim Zusammenbauen von irgendwelchen IKEA-Möbeln. Wissenschaftler dagegen hauen da jetzt wieder immer wieder so heftige Entdeckungen raus. Astronomen haben jetzt im Weltall in der Milchstraße erstmals Zuckermoleküle nachgewiesen. Das ist irre, oder? Also Wahnsinn. Zuckermoleküle in der Milchstraße. Vielleicht fehlt da jetzt nur noch so ein Kaffeeplaneten, dann kannst du da oben einen Starbucks im All aufmachen. So nach dem Motto, einmal Double Espresso Latte Macchiato für Alf und der Cappuccino mit Zucker für Mr. Spock, bitte. Und für euch jetzt 70er, 80er, 90er. Ganz bodenständiger, handgemachter Sound von CCR. Looking out my back door. Guten Morgen.

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4: Mit Chantal Martin, schönen guten Morgen. Eine Straße wird zum Fluss. Zu sehen auf einem Social-Media-Video aus Heroldsberg in Mittelfranken. Schwere Unwetter sind gestern über Bayern gezogen, vor allem über die Region rund um Nürnberg. Die Feuerwehr musste an die 1000 Mal ausrücken. Eine Grundschule bleibt heute zu, wegen umgestürzter Bäume. Bis zu 50.000 Euro Strafe drohen. München hat als erste Stadt bei uns in Bayern jetzt eine Allgemeinverfügung erlassen, weil allmählich das Grundwasser knapp wird. Deshalb gelten ab sofort neue Regeln. Zum Beispiel ist es verboten, sein Auto daheim zu waschen oder den Rasen zu wässern. Die Niederschläge reichen noch nicht aus, um die Situation zu entspannen, heißt es. Und noch zum Fußball. Es war die Überraschung für viele. Mit einem deutlichen 2:0 hat sich Spanien gegen Frankreich im WM-Halbfinale durchgesetzt. Heute Abend entscheidet sich, wer beim Finale am Sonntag der Gegner ist, England oder Argentinien. Anpfiff ist um 21 Uhr. Immer gut informiert, mehr Nachrichten für Bayern und die Welt wieder um voll.
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5: Heute teilt sich das Wetter im Freistaat. In Schwaben und Oberbayern sind schon am Vormittag erste schwere Gewitter unterwegs, während der Rest oft trocken bleibt. Nachmittags drohen dann besonders im Süden nochmal heftige Unwetter mit Starkregen, Hagel und Sturmböen. In Franken und der Oberpfalz ist die Gewitterneigung deutlich geringer. 23 bis 30 Grad gibt's in der Spitze und die aktuellen Werte: Plattlingen, Niederbayern 18, Zirndorf, Mittelfranken 17 und Marburg, Oberpfalz 15 Grad. Der Arabella Bahn Wettertrend. Morgen erwartet uns freundliches und meist trockenes Wetter nur an den Alpen. Kann's noch mal kurz schauern. Freitag dann wieder dichtere Wolken, tagsüber auch kräftige Gewitter mit Sturm- und Hagelgefahr. Samstag ziehen die Unwetter dann nach Süden ab. In Franken dann meist trocken, recht sonnig. Und an den Alpen kann es noch mal ein bisschen nass bleiben. Das sommerliche Temperaturniveau bleibt uns aber an allen Tagen weiterhin erhalten. Zum Teil ist es auch richtig schwül.
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5: Um eine Minute nach 7:30 die wichtigsten Verkehrsinweise aktuell für euch in Bayern. A9 Nürnberg Richtung Halle-Leipzig zwischen Dreieck Bayerisches Vogtland und Rudolfstein. Hier dauert es 50 Minuten länger. Dann sind wir auf der A9 Nürnberg Richtung München zwischen dem Kreuz Nord und Freimann. Viertelstunde plus. A92 Deggendorf Richtung München zwischen Plattling West und Wallersdorf Nord. Gute 20 Minuten mehr. A93 Weiden Richtung Holledau zwischen Regenstauf und Regensburg-Kumpfmühl 20 Minuten plus. Außerdem die A94 Passau Richtung München zwischen Paarstetten und Paarsdorf, Viertelstunde auch hier. A96 noch München Richtung Lindau zwischen Bad Wörishofen und Stetten, gute 20 Minuten plus. Und das waren jetzt alle Staus ab einer Dauer von einer Viertelstunde, weil doch wirklich viel los ist schon wieder heute Morgen. Und die aktuellsten Bayernblitzer haben wir auch für euch. Einmal in Regensburg in der Obertraublinger Straße in der Oberpfalz. Das Ganze kam von Marie hier rein. Dankeschön an der Stelle. Und außerdem noch in Oberbayern, Tegernsee, die Schweighofstraße. Und das Ganze von Sabine. Wenn ihr noch was habt, 0800 4177 177. Vielen Dank fürs Mithelfen. Nummer ist übrigens kostenlos.
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5: Und ich freue mich wahnsinnig auf Tears for Fears in der kommenden halben Stunde. Außerdem sind die Weather Girls mit dabei. It's Raining Man. Und wir starten mit der Greg King Band. Jeopardy. Auf geht's.
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Swing Out Sister Breakout, 7.40 Uhr, 20 vor 8 am Mittwochmorgen. So, Haken dran, oder? Spanien hat's gepackt, Frankreich ist ausgerechnet am eigenen Nationalfeiertag ausgeschieden und das mit einem klaren 2:0 gegen Spanien. Die Spanier sind also jetzt im Finale der WM. Die Frage natürlich, wer gesellt sich dazu? England oder Argentinien? Zweites Halbfinale heute Abend auch wieder ab 21 Uhr, also doch durchaus eine etwas christlichere Zeit im deutschen Free-TV, das Ganze auch zu sehen. Ja und hey, wenn England das Ding klar machen würde, dann wäre zumindest ein Bayern-Spieler im Finale, Harry Kane. Wir sind auf jeden Fall gespannt und schicken euch jetzt 70er, 80er, 90er ins DAB Plus Radio zum Start in diesen Mittwoch. Gleich Pat Benatar, Love is a Battlefield, direkt nach dieser gute Laune Nummer von Nice Little Penguins und Flying auf Arabella Bayern. Guten Morgen!

Dreadlock Holiday um 7.51 Uhr, 9 vor 8. Guten Morgen hier auf Arabella Bayern. Bei 23 bis 30 Grad wird es nochmal sommerlich warm und auch schwül heute. Es wechseln sich lockere Wolken und teils heftige Unwetter ab. Vor allen Dingen im Süden gibt es heute Nachmittag nochmal Hagel und Sturm. Im Norden dagegen einfach sommerliches Wetter, weitgehend trocken und auch immer wieder die Sonne, die zu sehen ist. Naja, und Unwetter, das gab es ja auch gestern schon mit Hagel, Sturmböen, umgestürzten Bäumen und Notsituationen. Die Unwetter von gestern haben vor allen Dingen in Mittelfranken für fast 3000 Anrufe bei der Nürnberger Feuerwehr gesorgt. Mehr dazu und was sonst noch wichtig ist am Mittwochmorgen, das gibt's von Angela Kress um 8 in den Arabella Bayern Nachrichten. Bis dahin spiele ich euch 70er, 80er, 90er, eure absoluten Lieblingssongs. Gleich mit den Weather Girls und It's Raining Men direkt nach Tears for Fears. Everybody wants to rule the world. Guten Morgen.

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1: Ich bin Angela Kress. Guten Morgen. Der Bund hat im vergangenen Jahr umgerechnet 222 Euro pro Kopf in das Schienennetz der Bahn investiert. Das geht aus einer Auswertung des Interessenverbands Allianz pro Schiene hervor. Das sind pro Kopf gut 20 Euro mehr als noch im Jahr davor. Die Allianz pro Schiene appelliert an die Bundesregierung, das hohe Niveau zu halten. Trotz der Milliardeninvestitionen sei das Netz weiter in einem schlechten Zustand. Schwere Gewitter sind über Teile Bayerns gezogen und haben dabei einige Schäden angerichtet. Die Region Nürnberg hat es am Abend besonders hart getroffen, Florian Klaus berichtet.
2: Fast 3000 Notrufe sind bei der Feuerwehr innerhalb von 5 Stunden eingegangen, etwa wegen umgestürzter Bäume und vollgelaufener Keller. Rund 1000 Einsätze waren die Folge. Teils wurden auch Menschen verletzt, weil sie zum Beispiel von Bäumen eingeklemmt wurden. Das Unwetter hatte außerdem Folgen für den Flughafen Nürnberg. Der musste den Flugbetrieb mehr als eine Stunde lang wetterbedingt einstellen.
1: Fußball-Europameister Spanien ist nur noch einen Schritt davon entfernt, auch den Weltmeistertitel zu holen. Die Spanier haben das WM-Halbfinale gegen Frankreich mit 2:0 gewonnen. Heute Abend spielen England und Argentinien den zweiten Finalisten aus. Das Endspiel findet am Sonntag statt. Schon am Samstag spielt Frankreich gegen den Verlierer der zweiten Halbfinalpartie um den dritten Platz.
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3: Ja, da wird's nochmal wild heute. Also im Norden, da schaut's ganz gut aus. Da gibt's heute nochmal einen ziemlich sommerlichen Tag. Da wechseln sich Sonne und Wolken ab. Es bleibt meist trocken. Im Süden allerdings, da wird's nochmal ein bisschen unruhiger. Schwaben und Oberbayern heute Morgen schon erste kräftige Gewitterschauer und Starkregen unterwegs. Dann ist es zwischendurch mal ein bisschen besser. Und am Nachmittag kommt's dann wieder dicke. Im Süden, da drohen nämlich schwere Gewitter wieder mit heftigem Starkregen, Hagel und Sturmböen. Also es wird nochmal ungemütlich. 23 bis 30 Grad gibt es heute und die aktuellen Temperaturen schauen wir uns auch an. Neusäß, Schwaben 18 Grad, 21 Sulzfeld in Unterfranken und 16 derzeit in Hersbruck in Mittelfranken. Wie geht's weiter? Der Arabella Bayern Wettertrend. Morgen überwiegend sonnig und meist trocken, nur an den Alpen nochmal einzelne Schauer oder auch Gewitter. Freitag wieder mehr Wolken in ganz Bayern. Da gibt's tagsüber auch nochmal kräftige Gewitter mit Hagel und Sturmböen. Samstag ziehen sich diese Unwetter zumindest mal zurück nach Süden. Ein paar Tropfen gibt es dann trotzdem noch Richtung Alpen. Ansonsten wird es wieder öfter trocken und sonnig. Und die Temperaturen bleiben weiterhin sommerlich.
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3: Um 8:02 die wichtigsten Verkehrshinweise aktuell für euch in Bayern. Alles ab einer Dauer von einer Viertelstunde, weil so viel los ist. A9 Nürnberg Richtung Halle Leipzig zwischen Dreieck Bayerisches Vogtland und Rudolfstein. Hier immer noch 50 Minuten, da ist ein LKW im Baustellenbereich liegen geblieben. Deshalb am besten weiträumig umfahren. A9 Nürnberg Richtung München zwischen Garching Süd und Freimann 20 Minuten mehr. A93 Hof Richtung Weiden zwischen Marktredwitz Nord und Pechbrunn. Hier 50 Minuten plus. Nochmal die A93, diesmal Weiden Richtung Holledau, zwischen Regenstauf und Regensburg West, Viertelstunde plus. Und zu guter Letzt sind wir noch auf der A94, Passau Richtung München, zwischen Paarstetten und im Kreuz München Ost, 20 Minuten mehr. Und wie gesagt, das waren jetzt alle Staus ab einer Dauer von einer Viertelstunde. Die aktuellsten Bayernblitze haben wir auch dank euch. Und da gehen liebe Grüße raus nach Unterfranken in Würzburg, die Matterstockstraße von Silke durchgegeben. Und dann haben wir noch im Allgäu in Memmingen den Kaisergraben von Jan. Vielen Dank. Wenn ihr noch mehr habt, gerne Bescheid geben. 0800 4177 177. Diese Telefonnummer könntet ihr vielleicht auch gleich gut brauchen. Warum nochmal?
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3: Ja, mehr will ich an der Stelle nicht verraten. Ich sage euch einfach nur, es ist Mittwoch, es ist der 15. Juli. Wir sind mittendrin im Meer-Musiksommer. Annie Lennox gleich für euch mit Walking on Broken Glass. Direkt nach diesem Legendensong. Schönen guten Morgen auf Bayerns Musiksender.

0: Annie Lennox, Walking on Broken Glass, hier auf Arabella Bayern, Bayerns Musiksender. Und ja, also hier sind schon wieder die Telefonleitungen am Glühen, denn ihr habt's gehört. Deep Purple, Smoke on the Water, und das war ja das Zeichen für die Tickets, denn wir laden euch ein. Am Sonntag sind sie auf dem Sommer-Tollwood-Festival in München und spielen da natürlich unter anderem auch ihren ganz großen Hit Smoke on the Water, den wir hier gerade eben gehört haben. Und wie gesagt, Telefonleitungen sind hier am Glühen. Und da gibt es aber auch welche, die sind ganz besonders schnell. Wer ist denn da in Leitung 3? Ah, jetzt hören wir gerade gar nichts. Warte mal. Ah, hier, guck mal jetzt da. Wer ist in Leitung 3? Hallo?
1: Ja, Carsten, guten Morgen. Da ist Elisabeth.
0: Hallo Elisabeth, ich grüße dich. Wie geht's dir?
1: Ja, gut.
0: Auch bei diesem etwas sparsamen Sommerwetter aktuell.
1: Ja, es ist gut. Ich kann mal ein bisschen abkühlen wieder.
0: Ja, ist auch nicht so verkehrt, ne? Mal schön die Fenster aufreißen, oder?
1: Ja, ist super.
0: Ja, du musst dich auch ein bisschen runterkühlen, weil du hast ja eventuell was Heißes vor, habe ich gehört.
1: Ja, ich habe gerade im Radio die Purple gehört. Denke mal, jetzt rufe ich mal schnell an.
0: Ja, genau.
1: Ich muss ja so lange wieder mal mit dir reden.
0: Ja, so, das ist ja auch schön. Ja, also du kannst natürlich jetzt wählen, also mit mir reden oder zu Deep Purple gehen. Was möchtest du? Also du hast natürlich völlig recht, eben gerade Deep Purple, Smoke on the Water, da habe ich ja gesagt, wenn ihr das in voller Länge hört, dann ganz schnell anrufen.
1: Ja?
0: Und ich würde mal sagen, da hast du ziemlich gut reagiert, hast schnell angerufen, warst die Schnellste und damit gehören die Karten dir.
1: Hey, vielen Dank, ja, das freut mich. Das
0: ist sehr
1: super.
0: Schön. Hast du dann auch schon jemanden im Blick, wen du mitnimmst?
1: Ja, freilich, natürlich, Evi ist dabei.
0: Die Evi, deine Freundin, ist mit dabei.
1: Ja.
0: Wunderbar. Also, dann macht immer schön das Tollwood Sommerfestival am Sonntag unsicher bei Deep Purple.
1: Ja, super, vielen Dank. Ich freue mich.
0: 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Jetzt mit Mr. Mister.

8.20 Uhr, 20 nach 8, 23 bis 30 Grad. Heute wird es nochmal schwül. Im Norden, also so Richtung Franken, da bleibt es heute meist freundlich und auch trocken. Vor allen Dingen im Süden wird es aber ab dem Nachmittag auf jeden Fall wieder schwere Gewitter mit Hagel und Starkregen geben. Also da wird es nochmal deutlich ungemütlicher, genauso wie auch schon gestern. Ja, und dagegen gibt es Good News für uns generell in Bayern, denn Deutschlands schönster Wanderweg, das ist eine Publikumswahl, die es jetzt schon zum 20-jährigen Jubiläum geschafft hat, hat nun wieder eine Auszeichnung rausgehauen. Und zwar der Wildes Wasserweg im niederbayerischen Bodenmais hat abgeräumt und ist jetzt die beste Tagestour des Jahres. Diesen Titel hat dieser Wildes Wasserweg geholt. Natürlich in Bayern. Wo sonst soll es die schönsten Wanderwege geben? Also Glückwunsch rüber nach Niederbayern und alles, was sonst noch wichtig ist, an diesem Mittwochmorgen, das gibt's um halb. Von Chantal Martin im Arabella Bayern News Update. Jetzt erstmal Bob Marley und One Love. Good

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4: Mit Chantal Martin, schönen guten Morgen. Schwere Unwetter sind in der Nacht über Bayern gezogen, vor allem rund um Nürnberg. Da sind innerhalb von kürzester Zeit fast 3000 Notrufe eingegangen, unter anderem wegen umgestürzter Bäume und vollgelaufener Keller. Der Flughafen musste zeitweise seinen Betrieb einstellen und an der Grundschule Röthenbach in der Pegnitz entfällt heute aufgrund von Windbruch der Präsenzunterricht. Obacht vor Blaualgen in der Donau, warnt aktuell das Gesundheitsamt im niederbayerischen Landkreis Kelheim. Der Grund, mehrere Hunde sind nach einem Bad krank geworden, einer ist sogar gestorben. Auch Menschen sollten nicht ins Wasser gehen, heißt es. Und Favorit Frankreich ist raus bei der Fußball-WM der Männer. Gegen Spanien gab es für das Team um die Bayern-Stars Olysee und Upamecano nur ein enttäuschendes 0:2. Heute Abend entscheidet sich dann, wer noch ins Finale einzieht, England oder Argentinien. Immer gut informiert, mehr Nachrichten für Bayern und die Welt wieder um voll.
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5: Zweigeteilt kann man das überschreiben, das Wetter heute, denn im Norden, also sprich in Franken vor allen Dingen, wird es recht angenehm sein. Ein ganz harmloser sommerlicher Tag mit Sonne und Wolken im Wechsel, meist bleibt es dort auch trocken. Allerdings im Süden, da geht es heute Vormittag schon mal ganz gut zur Sache. Da gibt es nämlich in Schwaben und auch in Oberbayern zum Teil nochmal Regen und auch Gewitter. Zwischendurch mal was zum Durchatmen, später dann aber wieder schwere Gewitter mit heftigem Starkregen, Hagel und Sturmböen am Nachmittag und Abend. Das Ganze bei Topwerten von 23 bis 30 Grad heute. Da wird es also nochmal schwül. Aktuelle Werte: Altötting, Oberbayern 20 Grad, Burglengfeld, Oberpfalz 19 und Pocking, Niederbayern ebenfalls 19 Grad. Der Arabella Bayern Wettertrend: Morgen gibt es überwiegend sonniges Wetter. Meist bleibt es auch trocken, nur an den Alpen einzelne Schauer oder Gewitter. Freitag wieder komplett mehr Wolken über ganz Bayern. Die bringen uns dann tagsüber kräftiger Gewitter und Hagel und Sturmböen. Samstag ziehen sich die Unwetter dann zumindest mal zurück nach Süden, wenn es auch an den Alpen noch mal ein bisschen Regen geben könnte. Ansonsten bleibt es weitgehend trocken und es wird auch wieder sonniger bei sommerlichen Werten.
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5: 3:30, die wichtigsten Verkehrsinweise aktuell für euch in Bayern. A3 Würzburg Richtung Nürnberg zwischen Kreuzfürth Erlangen und Erlangen-Tennenlohe 25 Minuten mehr. Dann sind wir auf der A8 Salzburg Richtung München zwischen Bergen und Übersee. Gute Viertelstunde plus. A9 Nürnberg Richtung München zwischen Garching Süd und Freimann 25 Minuten mehr. A93 Hof Richtung Weiden zwischen Wunsiedel und Pechbrunn fast 20 Minuten obendrauf. A94 Passau Richtung München zwischen Hohenlinden und dem Kreuz München Ost nochmal knappe 20 Minuten. Und das waren jetzt alle Staus ab einer Dauer von über 15 Minuten. Die aktuellsten Bayern-Blitze haben wir auch für euch. Vielen Dank fürs Durchgeben. Einmal an Stefan, du hast uns einen neuen Blitzer in Oberbayern in Herrsching am Ammersee gemeldet. Die Mühlfelder Straße hier. Und außerdem haben wir noch in Unterfranken in Würzburg die Matterstockstraße von Silke. Für mehr 0800 4177 177. Dankeschön.
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5: Und mit genialem Synthie-Pop aus den 80ern aus Deutschland. Multispecial. Außerdem die Stones mit dabei. Love is strong. Und wir starten mit Talk Talk. It's my life. Auf geht's?
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1: Wusstet ihr eigentlich, dass Tina Turner ihren allergrößten Welthit am Anfang abgrundtief gehasst hat? Als ihr nämlich What's Love Got to Do With It das erste Mal vorgelegt wurde, fand sie den Song absolut schrecklich und wollte ihn eigentlich gar nicht erst aufnehmen. Ihr Manager musste sie regelrecht überreden. Das Ergebnis kann sich sehen lassen. 3 Grammys und das größte Solo-Comeback der Musikgeschichte. Ja, und auf der Bühne war diese Frau ja sowieso eine absolute Naturgewalt. In Rio hat sie zum Beispiel 180.000 Fans vor die Bühne geholt. Und das ist bis heute der offizielle Guinness-Weltrekord für das größte Ticketkonzert einer weiblichen Solokünstlerin überhaupt. Und deshalb gibt's heute Morgen diesen Mega-Hit in der Live-Version. Tina Turner, What's Love Got to Do With It?

Letzten Freitag haben sie ihr neues Album rausgehauen, die Stones, Love is Strong, gerade gehört hier auf Arabella Bayern. Und mein Papa hat ja auch gleich am ersten Tag das Album in den Händen gehalten und hat sich über das ganze Wochenende reingezogen und hat gesagt, ja, das sind die Stones, wie ich sie liebe. Also ihm gefällt es auf jeden Fall richtig gut und auch viele Kritiker haben ja gesagt, es ist das beste Stones-Album seit den 90ern. Also da haben sie auf jeden Fall nochmal ordentlich abgeliefert mit ihrem 25. Studioalbum. So, jetzt gucken wir aber hier auf Arabella Bayern mal kurz aufs Wetter. Heute 23 bis 30 Grad, wird nochmal schwül warm. Im Norden gibt es durchaus ruhige sommerliche Phasen mit Sonne und Wolken im Wechsel. Im Süden, da wird es heute Nachmittag nochmal ziemlich unangenehm. Kräftige Gewitter mit lokalen Unwetterpotenzial. Das Ganze, wie gesagt, bei Topwerten von 23 bis 30 Grad. Also da kann es im Süden heute nochmal ordentlich rumpeln, so wie auch schon gestern vor allen Dingen in Franken. Und alles, was sonst noch wichtig ist für euren Start in diesen Mittwoch, das gibt es dann gleich um voll von Angela Kress. Und da geht es unter anderem um die doch überdurchschnittlich gestiegenen Lebensmittelpreise. Mehr dazu, wie gesagt, um 9 von Angela Kress. Jetzt erstmal 70er, 80er, 90er mit Multi-Special, Cold Days, Hot Nights. Guten Morgen.

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6: Ich bin Angela Kress. Guten Morgen. Die Preise für Lebensmittel sind in den letzten Jahren deutlich stärker gestiegen als die allgemeine Inflation. Das berichtet die Rheinische Post und beruft sich auf Zahlen aus dem Bundeslandwirtschaftsministerium. Von Anfang 2020 bis Mitte 2025 wurden Lebensmittel demnach um gut 36% teurer. Die allgemeine Teuerung lag im selben Zeitraum bei 22%. Aus der Linken kommen unter anderem Forderungen, Gewinnmargen der Lebensmittelkonzerne zu begrenzen. Die Nachfrage nach Klimaanlagen steigt. In einer YouGov-Umfrage sagte jeder Fünfte, dass er plant, sich eine zu kaufen. Vor einem Jahr war es jede und jeder Zehnte. Klimaanlagen und Ventilatoren sind in vielen Geschäften zurzeit ausverkauft. Fiona Reinhardt berichtet.
7: Die Hitzewelle habe die Nachfrage nach Klimaanlagen explodieren lassen, heißt es vom Einzelhandel. Hier ist aber Geduld gefragt. In vielen Geschäften wird der Nachschub knapp. Und die Fachbetriebe, die Klimaanlagen einbauen, sind im Dauereinsatz mit Wartungen und Reparaturen. Wer eine neue Anlage installieren lassen will, muss im Schnitt gut 3 Monate warten.
6: Spaniens Fußballer stehen im WM-Finale. Das Team hat sich im Halbfinale von Dallas gegen Frankreich überraschend souverän mit 2:0 durchgesetzt. Torschützen für Spanien waren Mikel Oyarzabal per Elfmeter sowie Pedro Porro. Im Endspiel am Sonntag treffen die Spanier auf den Sieger des zweiten Halbfinales heute Abend zwischen England und Argentinien.
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8: Ja, heute Morgen und heute Vormittag in Schwaben und Oberbayern bereits zum Teil Gewitter und auch Regen unterwegs. Ansonsten wird es dann zwischendurch auch mal etwas trockener werden. Generell trockener ist es im Norden, also in Franken. Da gibt es heute Sonne und Wolken im Wechsel und es bleibt meist trocken. Im Süden hingegen, da wird dann heute Nachmittag nochmal die Unwettergefahr steigen mit Hagel, Starkregen und auch schweren Sturmböen. Die Temperaturen 23 bis 30 Grad heute in der Spitze und die aktuellen Werte Buchen. Berg im Allgäu 17 Grad, 19 in Wackersdorf in der Oberpfalz und Roßtal in Mittelfranken 18 Grad. Der Arabella Bayern Wettertrend. Morgen ein überwiegend sonniger und trockener Tag, nur an den Alpen noch mal ein paar Tropfen. Freitag dann in der schwülen Luft generell wieder wolkiger, kräftige Gewitter sind unterwegs, auch teilweise Starkregen. Am Samstag gehen die Schauer und Unwetter dann Richtung Süden weg. Letzte Tropfen an den Bergen und ansonsten von Franken her dann wieder mehr Sonne und auch weniger Wolken.
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8: Um 9:03 die wichtigsten Verkehrshinweise. Aktuell für euch in Bayern alles ab einer Dauer von einer Viertelstunde. A3 Würzburg Richtung Nürnberg zwischen Erlangen-West und Erlangen-Tennenlohe 3/4 Stunde plus. A9 Halle-Leipzig Richtung Nürnberg zwischen Lauf und Nürnberg-Fischbach Stau 20 Minuten mehr. A9 Nürnberg Richtung München zwischen Garching Süd und Schwabing hier 1/4 Stunde mehr einplanen bitte. Und die A94 noch Passau Richtung München zwischen Amoosfeld und Steinhausen hier auch gut 1/4 Stunde. Die aktuellsten Bayernblitzer gibt's auch dank euch hier bei uns. Einmal im Allgäu in Memmingen, der Kaisergraben, das hatte uns Jan durchgegeben. Und Stefan, vielen Dank auch an dich für deinen Blitzer in Herrsching am Ammersee in Oberbayern, dort die Mühlfelder Straße. Wenn ihr noch was habt, Staus und Blitzer, könnt ihr kostenlos melden unter 0800 4177 177. Danke fürs Mithelfen.
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8: Und gleich für euch eine neue Runde vom Hit-Puzzle. Wer den heutigen Mittwochsausschnitt vorhin verpasst hat, kann jetzt nochmal genau hinhören. Oder wer sich trotzdem immer noch nicht sicher ist, welchen Song wir diese Woche suchen, einfach nochmal schön laut drehen, gleich nach Mr. Big, Wild Wild World und Dusty Springfield. Hier jetzt mit in Private. Guten Morgen.

0: 9.11 Uhr, gut 10 nach 9.
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0: Keine halbe Sekunde hat uns die Redaktion hier zur Verfügung gestellt für den heutigen Mittwochsausschnitt. Also wirklich ein sehr, sehr kleines akustisches Puzzleteilchen heute wieder von unserem gesuchten Wochensong. Welchen 70er, 80er, 90er suchen wir diese Woche? Wer es weiß, kann mitmachen. Und am Freitag gibt es dafür ein DAB Plus Radio im Arabella Bayern Design. So, und wer ihn noch nicht gehört hat heute, hört ihn hoffentlich jetzt. Macht mal ein bisschen lauter. Ja, noch ein bisschen lauter. Und hier kommt der kleine, kurze Ausschnitt vom heutigen Hitpuzzle. Oh, alter Falter. Komm, wir machen nochmal. Ho, habt ihr eine Idee? Dann lasst es mich gerne wissen. Jetzt anrufen. 0800 4177 177. Welchen Song suchen wir diese Woche? Oder schickt eine Nachricht rein über arabella-bayern.de. Ich drücke euch die Daumen.

John Farnham, Age of Reason, 9.21 Uhr, gut 20 nach 9, heute 23 bis 30 Grad, schwülwarm nochmal im Norden, Sonne und Wolken im Wechsel im Süden. Heute Nachmittag wieder teils schwere Gewitter mit Starkregen und Sturmböen, also da kann es nochmal wild werden, so wie es auch schon gestern, vor allen Dingen auch in Mittelfranken war, habt ihr ja schon heute Morgen bei uns in den Arabella-Bahn-Nachrichten gehört. Ja, da muss ich sagen, das ist echt krass, oder? Also ich verzweifle ja schon manchmal beim Zusammenbauen von irgendwelchen IKEA-Möbeln und Wissenschaftler, die hauen da einiges raus. Ich sag's euch, heftige Entdeckungen. Astronomen haben jetzt im Weltall in der Milchstraße erstmals Zuckermoleküle nachgewiesen. Ist irre, oder? Und vor allen Dingen Zuckermoleküle in der Milchstraße, fehlt vielleicht noch so ein Kaffeeplanet und dann kannst du da einen Starbucks im All aufmachen, ne? So nach dem Motto, einmal Double Espresso Latte Macchiato für Alf und der Cappuccino mit Zucker bitte für Mr. Spock. Ja, aber schon irre, oder? Zuckermoleküle in der Milchstraße, sag mal. Der Wahnsinn. Ja, und alles, was sonst noch wichtig ist, gibt's von Chantal Martin um halb im Arabella Bahn News Update. Jetzt erstmal Fleetwood Mac und Don't Stop. Guten Morgen.

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5: Mit Chantal Martin, schönen Vormittag. Eine Straße wird zum Fluss, zu sehen auf einem Social-Media-Video aus Heroldsberg in Mittelfranken. Schwere Unwetter sind gestern über Bayern gezogen, vor allem über die Region rund um Nürnberg. Die Feuerwehr musste an die 1000 Mal ausrücken. Eine Grundschule bleibt heute zu, wegen umgestürzter Bäume. Bis zu 50.000 Euro Strafe drohen. München hat als erste Stadt bei uns in Bayern jetzt eine Allgemeinverfügung erlassen, weil allmählich das Grundwasser knapp wird. Deshalb gelten ab sofort neue Regeln. Zum Beispiel ist es verboten, sein Auto daheim zu waschen oder den Rasen zu wässern. Die Niederschläge reichen noch nicht aus, um die Situation zu entspannen, heißt es. Und noch zum Fußball. Es war die Überraschung für viele. Mit einem deutlichen 2:0 hat sich Spanien gegen Frankreich im WM-Halbfinale durchgesetzt. Heute Abend entscheidet sich, wer beim Finale am Sonntag der Gegner ist. England oder Argentinien. Anpfiff ist um 21 Uhr. Immer gut informiert. Mehr Nachrichten für Bayern und die Welt wieder um voll.
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6: Zweigeteilt ist es heute im Norden. Relativ freundlich, ein schöner sommerlicher Tag mit Sonne und Wolkenwechsel. Da bleibt es verbreitet trocken. Im Süden dagegen heute Vormittag zum Teil schon nass. Und erst heute Nachmittag, mein lieber Scholli, da geht es nochmal zur Sache. Da gibt es nochmal einiges an Unwettergefahr mit Sturm- und Hagelgefahr. Das Ganze dazu kräftige Gewitter, Blitz und Donner. Also da ist das volle Programm, was nochmal aufgefahren wird heute Nachmittag unterwegs. Die Topwerte 23 bis 30 Grad. Und aktuell haben wir in Kulmbach in Oberfranken 20, Dinkelsbühl Mittelfranken 21 und Dillingen an der Donau in Schwaben 21 Grad. Der Arabella Bayern Wettertrend morgen, ja, verbreitet freundliches, sommerliches Wetter. Nur noch an den Alpen ein paar letzte Schauer. Freitag dagegen schon wieder verbreitet dichte Wolken, tagsüber auch kräftige Gewitter mit dabei. Und Samstag ziehen die Unwetter zunächst mal nach Süden ab, das ist schon mal gut. An den Bergen kann es noch mal ein bisschen nass bleiben. Ansonsten von Franken her trockener und auch sonniger.
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6: 9:55 die wichtigsten Verkehrshinweise aktuell für euch in Bayern. Alles ab einer Viertelstunde. A3 Würzburg Richtung Nürnberg. Zwischen Höchstadt Ost und Erlangen-Tennenlohe. Hier braucht ihr eine gute halbe Stunde länger. Da ist viel Geduld gefragt. Dann die A9 Halle Leipzig Richtung Nürnberg. Zwischen Lauf und Nürnberg-Fischbach. Hier halbe Stunde plus. Außerdem sind wir noch auf der A99, der Autobahnring. München Nord Richtung München Süd. Zwischen Kirchheim bei München und Ottobrunn. Stockend Viertelstunde plus. Und dann haben wir noch München Süd Richtung München Nord. Die Gegenrichtung zwischen Ottobrunn und Kirchheim, stockender Verkehr, da ist es nochmal eine Viertelstunde. Kommt gut und sicher ans Ziel und die aktuellsten Bayernblitzer gibt es selbstverständlich auch bei uns, dank euch nämlich, weil ihr sie so fleißig meldet. Und da sind wir zum einen mal zu Gast in Altdorf bei Nürnberg in Mittelfranken, dort die Ziegelhütter Hauptstraße mal wieder, das Ganze von Gerald, Dankeschön an dieser Stelle. Und außerdem wird noch fotografiert in Günzburg in der Heidenheimer Straße in Schwaben. Für mehr gerne Bescheid geben 0800 4177 177.
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6: Und der Blitzer in Günzburg, der kam natürlich von Sascha. Das wollte ich noch ganz kurz mit durchgeben. Der hat das Ganze gemeldet. Dankeschön dafür. So, und jetzt gucken wir nochmal, was wir in dieser kommenden halben Stunde für euch dabei haben. Die Sultans, I heard it through the grapevine. Alison Moyet habe ich. Is this love? Und es geht los mit den 80ern von Evelyn Thomas. High energy. High energy. auf geht's.
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Erinnert ihr euch noch an das Bild, wie Slash von Guns N' Roses mit seiner Gitarre im Staub vor dieser kleinen Wüstenkirche steht und dieses unglaubliche Solo raushaut? Und damit guten Morgen hier auf Arabella Bayern. Genau dieses Video hat Musikgeschichte geschrieben. November Rain. Heute vor 8 Jahren haben nämlich Guns N' Roses als erste Band überhaupt mit einem 90er-Jahre-Video die magische Marke von 1 Milliarde Klicks auf YouTube geknackt. Mit dem Clip eben zu November Rain. Was für ein Stück Musikgeschichte, was für ein Stück Videogeschichte, muss man auch schon sagen. Und die Jungs sind ja aktuell auch wieder auf Tour. Und weil dieses Meisterwerk jede einzelne Sekunde verdient, machen wir heute an diesem Jubiläumstag keine halben Sachen. Wir spielen euch den Song jetzt in voller Länge. Der Legendensong November Rain, Guns N' Roses. Jetzt auf Arabella Bayern.

Genesis, Follow You, Follow Me, hier auf Arabella Bayern, Bayerns Musiksender. Schön, dass ihr mit dabei seid. Und ich kann euch nur raten, dabei zu bleiben, denn in der nächsten Stunde geht's hier weiter mit meiner lieben Kollegin Cora Weidner und Lenny Kravitz, den Bee Gees, Freddie Mercury, Whitney Houston, Joe Cocker, alle mit dabei. Der Hammer. Und ich habe auch Alice Moyet für euch. Is This Love? 70er, 80er, 90er. Euch einen schönen Mittwoch. 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
2: Ich bin Angela Kress. Nach einem aktuellen Bericht der Weltgesundheitsorganisation sind in der WHO-Europa-Region 566.000 Kinder komplett ohne Impfschutz, viele in Konfliktregionen. Die Europa-Region geht weit über die EU hinaus, Christiane Ulrich berichtet.
3: Besorgt ist die WHO aber auch über Impfskepsis, geschürt durch Falschinformationen über angebliche Risiken. Dabei haben Impfungen nach WHO-Angaben in den vergangenen 50 Jahren 150 Millionen Menschenleben gerettet. Auch in Deutschland gibt es Kinder, die keine einzige Impfung erhalten haben. Rund 21.000 nach Angaben der Organisationen.
2: 4 von 5 Bundesbürgern sehen die Bundesregierung durch die jüngsten beschlossenen und angestoßenen Reformen nicht gestärkt. Das hat eine YouGov-Umfrage ergeben. 10% sagten, sie sehen die Regierung gestärkt. Dass die Regierung eher geschwächt als gestärkt in die Sommerpause geht, zieht sich als Trend durch die Anhängerschaft aller Parteien. Neue Kritik an einem Vorschlag von Bundesfamilienministerin Prien. SPD-Generalsekretär Klüssendorf lehnt deren Vorschlag zur Kürzung des Unterhaltszuschusses bei getrennten Eltern ab. Er erwartet, dass sie bei aller Knappheit in den Kassen den Blick konsequent darauf richte, wie man Alleinerziehenden und ihren Kindern das Leben leichter statt schwerer machen könne, sagte Klüssendorf den Funke-Zeitungen. Prien plant, den Vorschuss in Zukunft nur noch bis zum 16. Geburtstag zu zahlen. Vor 2 Monaten wurde der Ebola-Ausbruch in der Demokratischen Republik Kongo bekannt gegeben. Bis jetzt sind mehr als 2000 Menschen nachweislich erkrankt, gut 750 sind verstorben. Seit Anfang Juli läuft die klinische Testung 2 antiviraler Therapieverfahren. Einen speziellen Impfstoff für diesen Ebola-Erreger gibt es bisher nicht.
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4: Ich konnte gestern einfach partout nicht einschlafen, weil es so gerumpelt hat draußen. Und auch heute Morgen sind wir jetzt schon mit einzelnen Schauern und Gewittern in den Tag gestartet. Zwischendurch zeigt sich aber auch immer wieder die Sonne heute. Am Nachmittag wird es dann regional aber wieder ungemütlich. Es sind teils kräftige Gewitter mit Starkregen, mit Hagel und Sturmböen möglich. Die Temperaturen liegen heute zwischen 23 und 28 Grad. Morgen gibt's anfangs an den Alpen noch ein paar Schauer, sonst ziehen auch mal dichtere Wolken durch, während in Franken oft die Sonne scheint. Später bilden sich wegen der Schwüle dann nochmal einzelne Gewitter bei 26 bis 31 Grad. Der Freitag startet dann meistens sonnig, später steigt die Gewittergefahr aber wieder deutlich an und da sind bei den warmen Temperaturen auch Unwetter möglich.
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5: Schönen Vormittag, ich bin Ingmar aus der Arabella Bayern Verkehrszentrale und das sind aktuell die wichtigsten Meldungen bei uns in Bayern. Auf der A9 Halle Richtung Nürnberg zwischen Lauf und Nürnberg-Fischbach 6 Kilometer Stau aktuell, Zeitverlust hier bei einer knappen halben Stunde. Dann auf der A70 Bamberg Richtung Bayreuth zwischen Stadelhofen und Schierdorf. Hier besonders aufpassen, der rechte Fahrstreifen aktuell blockiert durch einen defekten PKW und der steht direkt hinter einer Kurve. Deswegen hier deutlich langsamer fahren und richtig aufpassen. Dann auch auf der A95 München Richtung Garmisch-Partenkirchen in Höhe Fürstenried, da der rechte Fahrstreifen aktuell blockiert. Hier gab es nämlich einen Unfall. Ich wünsche euch eine gute Fahrt und alle aktuellen Staus findet ihr auch immer in der kostenlosen Arabella Bayern App.
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4: Schönen guten Morgen am Mittwoch und Happy Birthday an das Nürnberger Westbad. Das hat heute einen Runden. 60 Jahre alt wird's. Und da ist von heute bis Sonntag eine Fetzen-Gaudi mit ganz viel Programm. Was außerdem noch bei uns in ganz Bayern los ist, das erzähle ich euch gleich nach 3 Songs. Der erste ist von Heaven 17 auf Arabella Bayern.

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1: Kleine Schätze statt Massenware gibt's am Samstag in Nürnberg. Auf dem Hauptmarkt rund um den schönen Brunnen ist Kunsthandwerkermarkt. Von 9:30 bis 18 Uhr verkaufen dort mehr als 20 lokale Kunsthandwerker und Künstler ihre handgemachten Sachen. Von Schmuck über Karten bis zu Taschen, Kerzen oder Holzarbeiten. Das Ganze läuft parallel zum Wochenmarkt. Perfekt, um ins Wochenende zu starten, würde ich behaupten. Und bitte nicht nachmachen ist das Motto oberhalb vom Tegernsee in Oberbayern. Am Sonntag wird's da nämlich richtig spektakulär, wenn sich Akrobaten, Gleitschirmpiloten und Pilotinnen vom Wallberg schmeißen. Am Landeplatz wird dann auch noch gegrillt. Beste Sicht habt ihr natürlich, wenn ihr mit der Wallbergbahn hochfahrt. Wenn ihr euch die 28 Euro sparen wollt, dann schaut sie einfach von unten aus zu. Und was in der Oberpfalz oder im Allgäu so los ist, das lest ihr auf arabella-bayern.de oder auch in unserer App. Ich wünsche euch einen schönen Mittwoch mit Kate Bush und Running Up That Hill. 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
3: Tischtennisball, große Hagelkörner sind da gestern teilweise runtergekommen. In Memmingen im Allgäu oder auch in Finning in Oberbayern. Schon seit heute Morgen sind auch wieder einzelne Schauer und Gewitter unterwegs. Dazu gibt's aber auch immer freundliche und sonnige Abschnitte heute im Laufe des Tages. Und dann am Nachmittag aber wieder regional kräftige Gewitter. Auch da sind wieder Starkregen, Hagel und teils auch stürmische Böen mit dabei. Die Höchstwerte heute 23 bis 28 Grad. Der Donnerstagmorgen, der startet an den Alpen dann noch mit ein paar Schauern. Ansonsten wechseln sich Sonne und dichtere Wolken ab. Besonders in Franken wird es oft freundlich. Später sind bei 26 bis 31 Grad vereinzelt wieder Gewitter möglich. Am Freitag wird es erst sonnig und heiß. Am Nachmittag dann deutlich erhöhte Gewitterneigung mit örtlicher Unwettergefahr.
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4: Schönen Vormittag, ich bin Ingmar aus der Arabella Bayern Verkehrszentrale und das sind aktuell die wichtigsten Meldungen bei uns in Bayern. Auf der A6 Nürnberg Richtung Pilsen zwischen Sulzbach-Rosenberg und Amberg-West. Achtung, hier ein defekter PKW auf dem Standstreifen, der deswegen aktuell blockiert. Dann auf der A8 Stuttgart Richtung München in Höhe Dachau-Fürstenfeldbruck. Achtung, in beiden Richtungen, hier ist nämlich eine Entenfamilie auf der Fahrbahn, hier also besonders aufpassen. Und dann noch auf der A95 München Richtung Garmisch und zwar in Höhe München-Fürstenried. Der rechte Fahrstreifen immer noch blockiert. Hier gab es nämlich einen Unfall. Ich wünsche euch eine gute Fahrt und alle aktuellen Staus findet ihr auch immer in der kostenlosen Arabella Bayern-App.
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So geht's doch gut durch den Mittwochvormittag. R.E.M. und Shiny Happy People hier auf Arabella Bayern. Und manchmal ist nicht der Song das Problem, sondern das Etikett drumherum. Wax mussten in den 80ern erstmal das Bild loswerden, bloß ein Nachklang der 70er zu sein, als ob das irgendwie schlimm gewesen wäre. Aber Andrew Gold hat dieses Image damals als echten Ballast beschrieben. Umso beeindruckender, dass die Band sich neu erfunden hat. Jetzt gibt's den Beweis. Bridge to Your Heart aus den 80ern von Wax auf Arabella Bayern im Meer Musiksommer. 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
1: Ich bin Gregor Jose Moser. Hohe Wohnkosten stellen viele Studierende vor finanzielle Herausforderungen. Das gilt insbesondere für diejenigen, die nicht mehr im Elternhaus leben, schreibt das Statistische Bundesamt. Studierende mit eigenem Haushalt geben demnach im Schnitt über die Hälfte ihres verfügbaren Einkommens für Wohnkosten aus. In der Gesamtbevölkerung ist es knapp ein Viertel. Die Nachfrage nach Klimaanlagen steigt. In einer YouGov-Umfrage hat jeder Fünfte gesagt, dass er plant, sich eine zu kaufen. Vor einem Jahr war es noch jeder Zehnte. Klimaanlagen und Ventilatoren sind in vielen Geschäften zurzeit ausverkauft. Fiona Reinhardt berichtet.
2: Die Hitzewelle habe die Nachfrage nach Klimaanlagen explodieren lassen, heißt es vom Einzelhandel. Hier ist aber Geduld gefragt. In vielen Geschäften wird der Nachschub knapp. Und die Fachbetriebe, die Klimaanlagen einbauen, sind im Dauereinsatz mit Wartungen und Reparaturen. Wer eine neue Anlage installieren lassen will, muss im Schnitt gut 3 Monate warten.
1: In der WHO-Europa-Region sind immer mehr Kinder gegen Infektionskrankheiten geimpft, aber noch längst nicht alle. Das melden WHO und UNICEF. Demnach hatten im vergangenen Jahr noch mehr als 820.000 Kinder überhaupt keinen oder keinen ausreichenden Impfschutz. In Deutschland gab es 21.000 gar nicht geimpfte Kinder. Gestern war in Bayern der zweitblitzreichste Tag des Jahres. Etwas mehr als 2300 Einschläge gab es, wie Daten des Blitzinformationsdienstes Aldis Blitz zeigen. Mehr gab es bisher dieses Jahr nur am 29. Juni mit über 2500. Besonders Franken wurde gestern von heftigen Unwettern getroffen.
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3: In Mittelfranken war die Feuerwehr wegen des Gewitters gestern richtig gefordert und auch heute bleibt's wechselhaft. Seit dem Morgen ziehen schon einzelne Schauer und Gewitter über den Freistaat. Dazwischen lässt sich zwar immer wieder die Sonne blicken, aber am Nachmittag können auch die Gewitter dann wieder kräftiger ausfallen mit Starkregen, mit Hagel und auch Sturmböen. Maximal werden 23 bis 28 Grad erreicht. Am Donnerstagmorgen halten sich an den Alpen auch wieder ein paar Schauer, sonst kommen zeitweise auch dichtere Wolken durch. In Franken ist es eigentlich meistens sonnig. Später sind bei warmen 26 bis 31 Grad einzelne Gewitter aber nicht ausgeschlossen. Und der Freitag, der bringt dann erstmal viel Sonne, später aber immer wieder eine deutlich steigende Gewitter- und Unwettergefahr.
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4: Schönen Vormittag, ich bin Ingmar aus der Arabella Bayern Verkehrszentrale und das sind aktuell die wichtigsten Meldungen bei uns auf den Straßen in Bayern. Wir schauen zuerst in den Kreis Weilheim-Schongau und zwar auf die Staatsstraße 2063 Starnberg Richtung Benediktbeuern. Und zwar hier zwischen Bernried am Starnberger See und Seeshaupt gab es einen Unfall. Die Straße ist deswegen aktuell in diesem Abschnitt gesperrt und es dauert etwas länger. Dann auf der A94 Passau Richtung München zwischen Töging und Mühldorf Nord. Der linke Fahrstreifen aktuell gesperrt. Hier laufen noch Reparaturarbeiten. Und auf der A7 Ulm Richtung Würzburg zwischen Marktbreit und Kitzingen ein defekter PKW im Baustellenbereich. Hier laufen aktuell die Bergungsarbeiten. Es staut sich deswegen etwas zurück. Ich wünsche euch eine gute Fahrt und alle aktuellen Staus findet ihr auch immer in der kostenlosen Arabella Bayern App.
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3: Wenn's Koffein im Kaffee nicht hilft, dann das Dopamin, das bei den nächsten 3 Songs hoffentlich ausgeschüttet wird. Delegation ist gleich in der Playlist. Wir holen das mega witzige Duo von Bob Marley und Funkstar Deluxe ins Radio. Und in diese neue Stunde starten wir mit Foreigner und That Was Yesterday. Das ist der Mehr Musiksommer auf Bayerns Musiksender.

Gestern kam es richtig dick runter in Mittelfranken, auch im Nürnberger Land teilweise. Da hat es gekracht und geschüttet ohne Ende. Aber vor gut zwei Wochen sah das noch ganz anders aus. Hitze ohne Ende, die hatte Ende Juni echt für riesige Probleme bei der Straßenbahn gesorgt dort, weil diese Füllung an den Gleisen geschmolzen ist und so Gleise und Bahnen verschmutzt hat. Tagelang standen die Straßenbahnen deshalb einfach still. Aber seit heute früh fährt alles wieder im Normalbetrieb. Juhu, endlich! Die VAG hat den Betrieb auf allen Strecken wieder regulär aufgenommen und als kleine Wiedergutmachung kommt jetzt meine gute Bayern-Nachricht des Tages. Für Fahrgäste gibt's am kommenden Wochenende komplett freie Fahrt auf allen Straßenbahnlinien.

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6: Umgestürzte Bäume und Schäden an Dächern sorgen dafür, dass teilweise in Mittelfranken heute die Schule ausfällt. Unglaublich. Und Schauer und Gewitter ziehen auch heute weiter über Bayern. Zwischendurch gibt's immer auch wieder sonnige Phasen. Nachmittags kommen dann aber wieder kräftige Gewitter mit Starkregen, mit Hagel und mit Sturmböen auf uns zu. Die Temperaturen steigen auf 23 bis 28 Grad. Am Donnerstagmorgen fallen an den Alpen anfangs noch einzelne Schauer runter. Sonst ist es ein Mix aus Sonne und dichteren Wolken. Vor allem in Franken scheint aber häufiger die Sonne. Bei 26 bis 31 Grad kann es am Nachmittag dann vereinzelt nochmal gewittern. Und am Freitag wird es erst sonnig und heiß, bevor am Nachmittag dann das Risiko für heftige Gewitter und Unwetter wieder steigt.
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7: Schönen Vormittag, ich bin Ingmar aus der Arabella Bayern Verkehrszentrale und das sind aktuell die wichtigsten Meldungen von Bayerns Straßen. Auf der A8 München Richtung Salzburg zwischen Anger und dem Grenzübergang Bad Reichenhall, der rechte Fahrstreifen aktuell blockiert. Achtung, hier steht ein defektes Auto. Dann auf der A9 München Richtung Nürnberg zwischen dem Dreieck Holledau und Langenbruck eine ungesicherte Unfallstelle. Hier ist der rechte Fahrstreifen deswegen blockiert. Und dann schauen wir noch auf die A94. Passau Richtung München, und zwar zwischen Töging und Mühldorf Nord, immer noch der linke Fahrstreifen gesperrt. Hier laufen Reparaturarbeiten. Ich wünsche euch eine gute Fahrt und alle aktuellen Staus gibt's auch immer in der kostenlosen Arabella Bayern App.
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unsere 90er Queen Britney Spears mit Baby One More Time hier auf Arabella Bayern. Teilweise starten so Weltkarrieren ja richtig unspektakulär. Bei U2 zum Beispiel mit einem Zettel an der Schulpinnwand. 1976 hat Larry Mullen in Dublin per Aushang Mitstreiter für eine Band gesucht und aus genau dieser ersten Schülertruppe wurde später eine der größten Rockbands der Welt. Und trotz aller Weltkarriere haben U2 sich ihren Dubliner Humor offenbar bewahrt. Als Bono und The Edge im Jahr 2000 zu Freemen of the City of Dublin ernannt wurden, war damit auch ein kurioses altes Recht verbunden, nämlich theoretisch Schafe im Stadtpark weiden zu lassen. Oder auch praktisch, die beiden haben sich diesen Spaß tatsächlich nämlich erlaubt, sind mit zwei Lämmern im Park aufgetaucht und haben sie augenzwinkernd My Little Lamb und Michael Jackson genannt. Im September feiern U2 übrigens ihr 50-jähriges Bestehen und jetzt hören wir sie hier auf Arabella Bayern. Wir sind Bayerns Musik.

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1: Ich bin Gregor Jose Moser. Studierende, die nicht mehr im Elternhaus wohnen, geben im Schnitt mehr als die Hälfte ihres Haushaltseinkommens für Wohnkosten aus. Das zeigt eine Erhebung des Statistischen Bundesamtes. Pia Wegner berichtet.
2: Im vergangenen Jahr waren es im Schnitt 54% des verfügbaren Haushaltseinkommens. Zum Vergleich, in Deutschland liegt der Wert für die gesamte

0: Die Bevölkerung im Schnitt bei 24%. Gut ein Viertel der Studierendenhaushalte gilt als überlastet. Per Definition ist das dann der Fall, wenn die Wohnkosten bei 40% oder mehr des verfügbaren Haushaltseinkommens liegen.
1: Über eine halbe Million Kinder in der WHO-Europa-Region sind gar nicht geimpft. Laut einem neuen Bericht der Weltgesundheitsorganisation und von UNICEF fehlte im vergangenen Jahr 566.000 Kindern jegliche Impfung. Das sind zwar weniger Kinder als 2024, aber weiterhin zu viele, die gar nicht gegen Infektionskrankheiten oder Ähnliches geschützt sind. Gut die Hälfte der ungeimpften Kinder leben in Kasachstan, der Türkei, Großbritannien und Aserbaidschan. Deutschland soll unbürokratischer werden. Wie genau das funktionieren kann, darüber berät heute das Bundeskabinett. Vorgänge sollen beschleunigt und Kosten weniger werden, betont Bundesdigitalminister Wildberger. Er sieht den Bürokratieabbau in Deutschland auf einem guten Weg. Er soll privat heimlich Bildaufnahmen von Frauen gemacht haben und an seinem Arbeitsplatz von Mitarbeiterinnen. Deshalb ermitteln die Kriminalpolizei Bamberg und die Staatsanwaltschaft Bamberg gegen einen Arzt. Der Verdacht kam auf, als eine Zeugin auf einer öffentlichen Veranstaltung eine heimlich aufgestellte Kamera entdeckte. Daraufhin gab es eine Wohnungsdurchsuchung.
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3: Ich konnte gestern einfach partout nicht einschlafen, weil es so gerumpelt hat draußen. Und auch heute Morgen sind wir jetzt schon mit einzelnen Schauern und Gewittern in den Tag gestartet. Zwischendurch zeigt sich aber auch immer wieder die Sonne heute. Am Nachmittag wird es dann regional aber wieder ungemütlich. Es sind teils kräftige Gewitter mit Starkregen, mit Hagel und Sturmböen möglich. Die Temperaturen liegen heute zwischen 23 und 28 Grad. Morgen gibt es anfangs an den Alpen noch ein paar Schauer, sonst ziehen noch mal dichtere Wolken durch. Während in Franken oft die Sonne scheint. Später bilden sich wegen der Schwüle dann nochmal einzelne Gewitter bei 26 bis 31 Grad. Der Freitag startet dann meistens sonnig. Später steigt die Gewittergefahr aber wieder deutlich an und da sind bei den warmen Temperaturen auch Unwetter möglich.
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4: Schönen Mittag, ich bin Ingmar aus der Arabella Bayern Verkehrszentrale und das sind aktuell die wichtigsten Meldungen auf Bayerns Straßen. Da schauen wir zuerst auf die A6 Nürnberg Richtung Pilsen und zwar in Höhe des Kreuz Altdorf. Achtung, hier ein defektes Fahrzeug in der Überleitung, hier also aufpassen. Dann geht's weiter auf der A94 Passau Richtung München zwischen Töging und Mühldorf Nord. Der linke Fahrstreifen gesperrt, hier laufen immer noch Reparaturarbeiten. Und dann noch auf der A3 Nürnberg Richtung Passau zwischen dem Kreuz Deggendorf und Hengersberg ist die Fahrbahn auf einen Fahrstreifen verengt wegen Bergungsarbeiten. Das Ganze geht heute noch bis circa um 13 Uhr. Ich wünsche euch eine gute Fahrt und alle aktuellen Staus findet ihr auch immer in der kostenlosen Arabella Bayern App.
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3: Mann, ich bin echt sprachlos, Leute. Wir haben echt die besten Hörer und Hörerinnen hier bei Arabella Bayern. Heute Vormittag sind die Zahlen der Media-Analyse Bayern rausgekommen und damit habt ihr uns nochmal zu Bayerns Erfolgssender gemacht und deshalb wollen wir Danke sagen. Ich habe eine richtig, richtig coole Überraschung für euch nach drei Songs, also unbedingt dranbleiben.

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8: Tischtennisball, große Hagelkörner sind da gestern teilweise runtergekommen. In Memmingen im Allgäu oder auch in Finning in Oberbayern. Schon seit heute Morgen sind auch wieder einzelne Schauer und Gewitter unterwegs. Dazu gibt's aber auch immer freundliche und sonnige Abschnitte heute im Laufe des Tages. Und dann am Nachmittag aber wieder regional kräftige Gewitter. Auch da sind wieder Starkregen, Hagel und teils auch stürmische Böen mit dabei. Die Höchstwerte heute 23 bis 28 Grad. Der Donnerstagmorgen, der startet an den Alpen dann noch mit ein paar Schauern. Ansonsten wechseln sich Sonne und dichtere Wolken ab. Besonders in Franken wird es oft freundlich. Später sind bei 26 bis 31 Grad vereinzelt wieder Gewitter möglich. Am Freitag wird es erst sonnig und heiß. Am Nachmittag dann deutlich erhöhte Gewitterneigung mit örtlicher Unwettergefahr.
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9: Schönen Mittag, ich bin Ingmar aus der Arabella Bayern Verkehrszentrale und das sind aktuell die wichtigsten Meldungen von Bayerns Straßen. Da schauen wir zuerst auf die A3 Nürnberg Richtung Passau und zwar zwischen dem Kreuz Deggendorf und Hengersberg. Da ist aktuell die Fahrbahn auf einen Fahrstreifen verengt, es laufen nämlich Bergungsarbeiten. Ein defekter LKW steht nämlich auf dem Standstreifen, das Ganze dauert aber nicht mehr allzu lang, schätzungsweise noch bis 13 Uhr. Dann auf der A9 München Richtung Nürnberg zwischen Pfaffenhofen an der Ilm und Langenbruck. Der längste Stau aktuell, 10 Kilometer steht ihr hier, Zeitverlust bei knapp 21 Minuten. Und dann noch auf der A93 Regensburg Richtung Holledau zwischen Siegenburg und Elsendorf. Achtung, hier eine ungesicherte Unfallstelle. Ich wünsche euch eine gute Fahrt und alle aktuellen Staus findet ihr auch immer in der kostenlosen Arabella Bayern App.
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Alle Wege führen nach Rom bekanntlich und am Ammersee in Oberbayern führen sie aber erstmal mitten rein ins Labyrinth. Denn in Utting gibt's ab heute in einer Woche wieder das Feldlabyrinth Ex Ornamentis, das ist ja super berühmt. Und da ist jetzt wieder das Motiv raus. Das zeigt in diesem Jahr, wie gesagt, das alte Rom auf 18.000 Quadratmetern und zwischen rund 340.000 Pflanzen dürft ihr euch dann bis Ende September dort ganz geplant verirren.

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7: Ich bin Gregor Jussi Moser. Die Bundesregierung baut weiter Bürokratie ab. Union und SPD haben sich darauf geeinigt, mehrere Verpflichtungen abzuschaffen für Unternehmen wie auch Bürger. So können Arbeitslose künftig mit dem Jobcenter per E-Mail verbindliche Vereinbarungen treffen. Halter eines Elektrofahrzeugs müssen sich nicht mehr um eine grüne Umwelt

0: Umweltplakette kümmern und elektrische Geräte in Büros müssen nicht mehr alle 2 Jahre geprüft werden. Die Schufa speichert Daten von Verbraucherinnen und Verbrauchern offenbar länger als bisher bekannt war. Das zeigen Recherchen unter anderem der Süddeutschen Zeitung. Die Schufa steht damit erneut in der Kritik. Dominik Schweiger mit den Details.
1: Zum Beispiel, man nimmt einen Kredit auf und bezahlt ihn komplett ab. Nach 3 Jahren löscht die Schufa diesen Eintrag eigentlich. Laut dem Bericht in der Süddeutschen behält die Schufa die Daten aber und gibt sie auch teilweise an Firmen weiter. Im neuen Schufa-Score tauchen diese alten Einträge dann aber nicht mehr auf. Die Schufa selber weist alle Vorwürfe zurück und beruft sich darauf, dass sie verpflichtet sei, diese alten Daten aufzuheben.
0: Nach den Schüssen auf ein Wohnhaus in Würzburg sucht die Polizei noch immer nach einem Verdächtigen. Ermittelt wird wegen versuchter Tötung, sagte ein Sprecher der Staatsanwaltschaft. Die Hintergründe der Attacke mit einer Handfeuerwaffe sind noch unklar. Die Ermittler prüfen, ob ein privater Konflikt der Auslöser war. Details nannten sie aber nicht. Verletzt wurde niemand. Die Entscheidung für Jürgen Klopp als neuen Bundestrainer der deutschen Fußballnationalmannschaft geht in die nächste Phase. Nachdem die DFB-Bosse sich mit Red Bull-Chef Oliver Minzlaff getroffen haben, werden heute die Verbandsfunktionäre über den Stand der Verhandlungen informiert. Nur mit ihrer Zustimmung kann Klopp letztlich Nachfolger von Julian Nagelsmann werden.
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3: In Mittelfranken war die Feuerwehr wegen des Gewitters gestern richtig gefordert und auch heute bleibt's wechselhaft. Seit dem Morgen ziehen schon einzelne Schauer und Gewitter über den Freistaat. Dazwischen lässt sich zwar immer wieder die Sonne blicken, aber am Nachmittag können auch die Gewitter dann wieder kräftiger ausfallen mit Starkregen, mit Hagel und auch Sturmböen. Maximal werden 23 bis 28 Grad erreicht. Am Donnerstagmorgen halten sich an den Alpen auch wieder ein paar Schauer, sonst kommen zeitweise auch dichtere Wolken durch. In Franken ist es eigentlich meistens sonnig. Später sind bei warmen 26 bis 31 Grad. Einzelne Gewitter aber nicht ausgeschlossen. Und der Freitag, der bringt dann erstmal viel Sonne, später aber immer wieder eine deutlich steigende Gewitter- und Unwettergefahr.
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4: Schönen Mittag, ich bin Ingmar aus der Arabella Bayern Verkehrszentrale und das sind die wichtigsten Meldungen aktuell bei uns in Bayern. Auf der A7 Würzburg Richtung Ulm zwischen Dinkelsbühl und Ellwangen 6 Kilometer Stau aktuell, Zeitverlust hier bei einer halben Stunde. Dann auf der A8 Stuttgart Richtung München zwischen Ulm Ost und Oberelchingen. Achtung, hier Gegenstände auf der Fahrbahn und zwar ein Spanngurt, hier also aufpassen. Und dann schauen wir noch auf die A96 Lindau Richtung München und zwar zwischen München-Leim und München-Sendling, der rechte Fahrstreifen aktuell blockiert. Hier gab es nämlich einen Unfall. Es staut sich deswegen auch etwas zurück. Ich wünsche euch eine gute Fahrt und alle aktuellen Staus findet ihr auch immer in der kostenlosen Arabella Bayern App.
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3: Spanien spielt gegen, erfahren wir heute Abend, in 8 Stunden ist Anpfiff fürs zweite Halbfinale der Männer-Fußball-WM. Nachdem Spanien ja gestern Frankreich besiegt hat, müssen Argentinien und England noch gegeneinander ran. Um 21 Uhr geht's los. Bis dahin müssen wir aber erst noch durch diesen Arbeitstag. Geht easy. Mit der besten Musik auf Arabella Bayern, zum Beispiel von Eddie Grant.

Manche landen nach einem langen Tag auf dem Sofa, andere bei den Schuhplattlern im Bayerischen Wald. Genau das ist einem Gleitschirmflieger passiert, der sich von der Thermik einmal quer durchs Land hat tragen lassen. Von der Wasserkuppe in Hessen bis fast an die tschechische Grenze zum großen Aber im Bayerischen Wald. Mega coole Story. Ganze 8 Stunden und 39 Minuten war der Mann in der Luft, ist dabei knapp 300 Kilometer weit geflogen und meistens auch in Höhen zwischen 1500 und 2300 Metern. Das ist schon krass genug, aber dann ist diese Geschichte auch erst so richtig bayerisch geworden. Gelandet ist er nämlich danach direkt bei einem Schuhplattlerverein, der sich gerade auf eine Veranstaltung vorbereitet hat. Und die haben ihn nicht einfach nur freundlich begrüßt, sondern die haben den gleich einquartiert, die haben dem was zu essen gegeben, ein Bierchen spendiert und ihn am nächsten Tag dann sogar noch zum Bahnhof gefahren. Für mich ist das ganz klar die gute Bayern-Nachricht des Tages. So viel Herzlichkeit.

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5: Umgestürzte Bäume und Schäden an Dächern sorgen dafür, dass teilweise in Mittelfranken heute die Schule ausfällt. Unglaublich. Und Schauer und Gewitter ziehen auch heute weiter über Bayern. Zwischendurch gibt's immer auch wieder sonnige Phasen. Nachmittags kommt dann aber wieder kräftige Gewitter mit Starkregen, mit Hagel und mit Sturmböen auf uns zu. Die Temperaturen steigen auf 23 bis 28 Grad. Am Donnerstagmorgen fallen an den Alpen anfangs noch einzelne Schauer runter. Sonst ist es ein Mix aus Sonne und dichteren Wolken. Vor allem in Franken scheint aber häufiger die Sonne. Bei 26 bis 31 Grad kann es am Nachmittag dann vereinzelt nochmal gewittern. Und am Freitag wird es erst sonnig und heiß, bevor am Nachmittag dann das Risiko für heftige Gewitter und Unwetter wieder steigt.
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6: Schönen Mittag, ich bin Ingmar aus der Arabella Bayern Verkehrszentrale und das sind aktuell die wichtigsten Meldungen von Bayerns Straßen. Schauen wir zuerst auf die A6 Nürnberg Richtung Pilsen und zwar in Höhe des Kreuz Altdorf. Achtung, hier in der Überleitung ein defektes Fahrzeug, es staut sich deswegen etwas zurück. Dann auf der A7 Würzburg Richtung Ulm zwischen Kitzingen und Marktbreit, vorübergehend die Richtungsfahrbahn hier gesperrt. Es gab nämlich einen Unfall im Baustellenbereich. Als Umleitung wird empfohlen, über die U72 zu fahren. Und dann schauen wir noch auf die B470 Bad Windsheim Richtung Höchststadt. Achtung, zwischen dem Kreisverkehr und Lenkersheim aktuell gesperrt. Hier gab es einen Unfall mit Verletzten. Ich wünsche euch eine gute Fahrt und alle aktuellen Staus findet ihr auch immer in der kostenlosen Arabella Bayern App.
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Sandy Lightning Seeds mit Three Lions auf Arabella Bayern. David Bowie ist jetzt in der Playlist und er war eben nicht nur musikalisch ein Visionär, der war auch digital seiner Zeit ziemlich weit voraus. Ende der 90er hat er mit BowieNet kurzerhand seinen eigenen Internetanbieter gestartet. Wusstet ihr das? Während viele von uns damals noch mit piepsendem Modem, besetzter Telefonleitung und sehr, sehr viel Geduld online gegangen sind, wenn sie überhaupt online gegangen sind, war David Bowie längst ein paar Klicks weiter. Typisch Bowie also. Immer schon da, wo andere erst später hinkommen. Und genauso besonders klingt er auch. Hier ist David Bowie mit China Girl auf Arabella Bayern.

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7: Ich bin Gregor Jose Moser. Erst gute Laune, dann schlechtes Gewissen. So beschreiben Jugendliche ihre Gefühle beim Scrollen durch Social Media. In einer Studie des Medienpädagogischen Forschungsverbands Südwest gaben über 80% an, dass die Plattformen ihnen einen wichtigen Zugang zu Wissen bieten und etwa die Hälfte fühlt sich dort verstanden. Aber gut 70% sagten auch, dass Social Media sie von Dingen ablenkt, die sie eigentlich tun sollten. Die Bundesregierung hat weitere Maßnahmen zum Bürokratieabbau beschlossen. Dazu Digitalminister Wildberger.
8: Wir haben gesagt, wir wollen Bürokratiekosten senken. Haben wir seit November bis heute, einschließlich der heutigen Beschlüsse, 10,4 Milliarden Euro Entlastung auf den Weg gebracht.
7: So soll etwa in Arztpraxen die elektronische Überweisung eingeführt und bei Bauvorhaben im Verkehrsbereich Verfahren vereinfacht werden. Nach den Schüssen auf ein Wohnhaus in Würzburg ermittelt die Polizei wegen versuchter Tötung. Ein bisher unbekannter Mann soll gestern Abend mehrere Schüsse auf das Mehrparteienhaus abgegeben haben, verletzt wurde niemand.

0: In dem Haus leben überwiegend Frauen. Die Ermittler prüfen, ob die Tat einen persönlichen Hintergrund hat. Wer spielt im Finale gegen Spanien um den Weltmeistertitel? Diese Frage wird ab 21 Uhr bei der Fußball-WM beantwortet. In Atlanta trifft England im zweiten Halbfinale auf Titelverteidiger Argentinien. Das erste Semifinale hatte der amtierende Europameister Spanien mit 2:0 gegen Frankreich gewonnen.
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2: Ich konnte gestern einfach partout nicht einschlafen, weil es so gerumpelt hat draußen. Und auch heute Morgen sind wir jetzt schon mit einzelnen Schauern und Gewittern in den Tag gestartet. Zwischendurch zeigt sich aber auch immer wieder die Sonne heute. Am Nachmittag wird es dann regional aber wieder ungemütlich. Es sind teils kräftige Gewitter mit Starkregen, mit Hagel und Sturmböen möglich. Die Temperaturen liegen heute zwischen 23 und 28 Grad. Morgen gibt's anfangs an den Alpen noch ein paar Schauer, sonst ziehen auch mal dichtere Wolken durch. Während in Franken oft die Sonne scheint. Später bilden sich wegen der Schwüle dann nochmal einzelne Gewitter bei 26 bis 31 Grad. Der Freitag startet dann meistens sonnig. Später steigt die Gewittergefahr aber wieder deutlich an und da sind bei den warmen Temperaturen auch Unwetter möglich.
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3: Schönen Nachmittag, hier ist Andi aus der Arabella Bayern Verkehrszentrale mit den wichtigsten Verkehrshinweisen aktuell für euch in Bayern. 20 Minuten mehr braucht ihr auf der A3 Nürnberg Richtung Passau. Zwischen Metten und Hengersberg staut sich's auf 7 Kilometern. Auch ein Stau auf der A8 Salzburg Richtung München zwischen dem Grenzübergang Bad Reichenhall und Neukirchen sind's 5 Kilometer. Hier braucht ihr 25 Minuten länger und ebenfalls 25 Minuten länger sind's noch auf der A93 Weiden Richtung Hof zwischen Höchstädt und Schönwald 8 Kilometer Stau. Gute Fahrt und alle aktuellen Staus auch immer in der kostenlosen Arabella Bayern App.
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2: Na, wie sieht's aus nach Feierabend? Heute noch ein bisschen zum Sport vielleicht? Laut Experten sind 40 Minuten Krafttraining pro Woche schon genug. Das sind keine 6 Minuten pro Tag. Das ist natürlich auch echt jetzt eine doofe Nachricht für alle, die immer sagen, ach, ich habe keine Zeit für Sport.
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1: Einfach mal was Neues ausprobieren. Darum geht es am Wochenende in Niederbayern. Bei den Kulturtagen auf Schloss Peuerbach im Kreis Landshut hört ihr nämlich euch durch Afro-Soul bis zu Harfenkonzerten. Ist alles in der ganz besonderen Schlossgartenatmosphäre. Tickets gehen bei 22 Euro los. Und kramt eure Picknickdecken raus. Die braucht ihr am Samstag bei Thumsee brennt. Das Open-Air-Kultkonzert im oberbayerischen Bad Reichenhall. Erst gibt es da entspannte Picknickatmosphäre am See. Dazu in diesem Jahr Classic meets Beatbox mit den Bad Reichenhaller Philharmonikern und Beatboxer Samuel Plieger. Und nach dem Konzert wartet dann noch das große Highlight, ein Feuerwerk direkt über dem Thumsee. Los geht's um 20 Uhr, Kartenkosten für Erwachsene 30 Euro. Und wie ihr eure Freizeit nach der Arbeit sonst noch so verbringt, das lest ihr auf arabella-bayern.de.

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7: Tischtennisball, große Hagelkörner sind da gestern teilweise runtergekommen in Memmingen im Allgäu oder auch in Finning in Oberbayern. Schon seit heute Morgen sind auch wieder einzelne Schauer und Gewitter unterwegs. Dazu gibt's aber auch immer freundliche und sonnige Abschnitte heute im Laufe des Tages und dann am Nachmittag aber wieder regional kräftige Gewitter. Auch da sind wieder Starkregen, Hagel und teils auch stürmische Böen mit dabei. Die Höchstwerte heute 23 bis 28 Grad. Der Donnerstagmorgen, der startet an den Alpen dann noch mit ein paar Schauern. Ansonsten wechseln sich Sonne und dichtere Wolken ab. Besonders in Franken wird es oft freundlich. Später sind bei 26 bis 31 Grad vereinzelt wieder Gewitter möglich. Am Freitag wird es erst sonnig und heiß. Am Nachmittag dann deutlich erhöhte Gewitterneigung mit örtlicher Unwettergefahr.
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8: Schönen Nachmittag, hier ist Andi aus der Arabella Bayern Verkehrszentrale mit den wichtigsten Verkehrshinweisen aktuell für euch in Bayern. Wir legen los auf der A3 Nürnberg Richtung Passau zwischen Metten und Hengersberg, staut sich 7 Kilometer. Hier braucht ihr 20 Minuten länger und dann der Doppelschlag von der A7, einmal Fulda Richtung Würzburg, auch 20 Minuten mehr zwischen dem Fulda Dreieck und Bad Brückenau-Wildflecken. Hier haben wir 6 Kilometer Stau und dann nochmal 25 Minuten und 3 Kilometer Stau auf der A7 Ulm Richtung Würzburg zwischen Marktbreit und Kitzingen. Gute Fahrt und alle aktuellen Staus auch immer in der kostenlosen Arabella Bayern App.
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vor drei auf Arabella Bayern. Wir sind Bayerns Musiksender. Und ich sag's mal so, die Annette, die fährt Ende Oktober nach Nürnberg. Zur 90s Supershow hat sie heute die Karten gewonnen. Das ist nämlich das große Dankeschön an euch, liebe Hörer und Hörerinnen. 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Da sind wir super stolz drauf und das haben wir vor allem euch zu verdanken. Und deshalb gibt's diese Tickets für diese coole Veranstaltung Ende Oktober in Nürnberg. Ich sag's mal so, mein Kollege Uli, der hat heute Nachmittag auch noch Karten und morgen der Carsten in der Früh auch. Also ich würde einschalten.

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3: Ich bin Gregor Jose Moser. Einen neuen Job finden, bei der aktuellen wirtschaftlichen Lage oft gar nicht mal so einfach. Das Bundeskabinett hat jetzt grünes Licht für ein neues Arbeitsmarktgesetz gegeben, das genau das leichter machen soll. Und zwar mit der sogenannten Job-to-Job-Erprobung. Beschäftigte sollen bis zu 6 Wochen bei einem potenziellen neuen Arbeitgeber reinschnuppern können und das ohne beim alten kündigen zu müssen. Nützlich soll das für die Krisenbranchen sein, also wenn schon feststeht, dass eine Stelle bald wegfällt. Die Bundesregierung hat außerdem noch andere Maßnahmen beschlossen, um Bürokratie abzubauen. Thomas Beskin mit den Einzelheiten.
4: Im Mittelpunkt steht die Digitalisierung im Gesundheitswesen. Künftig sollen etwa elektronische Überweisungen möglich sein und die elektronische Patientenakte deutlich mehr Funktionen bekommen. Auch bei der Arbeitsagentur gilt künftig stärker das Prinzip Digital First. Verbindliche Absprachen per E-Mail und Videotermine mit dem Jobcenter sollen möglich werden.
3: Aufregung in einem Regionalzug in Oberbayern. Da hat ein Mann bei einer Fahrkartenkontrolle durch den Schaffner mehrere Menschen mit einem Messer bedroht. Darunter waren auch Kinder und Jugendliche auf dem Schulweg, die panisch flüchteten. 3 Kinder wurden dabei leicht verletzt. Die Bundespolizei nahm den 28-Jährigen nach seiner Flucht in Ruppolding fest. Jugendliche in Deutschland beneiden die Generationen, die ohne TikTok, Instagram und Smartphones aufgewachsen sind. Für fast die Hälfte von ihnen ist Social Media nämlich eine richtige Belastung. Das zeigt eine neue Studie des Medienpädagogischen Forschungsverbund Südwest. 72% fühlen sich abgelenkt, 61% wissen wegen KI-Inhalten teils nicht mehr, was real ist.
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5: Und weiter geht's mit Gewittern. Jetzt am Nachmittag ziehen aus Richtung Schwaben neue kräftige Gewitter durch, die bis in die erste Nachthälfte in Niederbayern ankommen. Da besteht die Gefahr von Starkregen, Hagel, Sturmböen. Das volle Programm, Maxiwerte 25 bis 30 Grad. Der Arabella Bayern Wettertrend morgen am Donnerstag anfangs, vor allem an den Alpen noch ein paar Schauer. Ansonsten ein paar dichte Wolken, teilweise vor allem in Franken, allerdings auch schön sonnig und dann klettern die Werte schon wieder bis auf 31 Grad.
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6: Schönen Nachmittag, ich bin Ingmar aus der Arabella Bayern Verkehrszentrale und das sind die wichtigsten Meldungen aktuell von Bayerns Straßen. Da schauen wir zuerst auf die A3 Nürnberg Richtung Passau und zwar zwischen Metten und Hengersberg. 6 Kilometer Stau aktuell, Zeitverlust bei 20 Minuten. Dann auf der B20 Pilsen Richtung Straubing zwischen Rissmannsdorf und der

0: Ausfahrt Stallwang. Achtung, hier gab es einen Unfall. Es sind auch Personen auf der Fahrbahn, deswegen hier aufpassen. Genauso wie auf der B29 zwischen Nördlingen und Pflaumloch. Und zwar in beiden Richtungen ist die aktuell gesperrt. Hier gab es nämlich einen Unfall mit Verletzten. Ich wünsche euch eine gute Fahrt und alle aktuellen Staus gibt's auch immer in der kostenlosen Arabella Bayern App.
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2: Jetzt hat sich gestern ja Spanien fürs WM-Finale qualifiziert. Herzlichen Glückwunsch. Heute Abend kickt England gegen Argentinien. Und ausgerechnet diese Partie könnte der Band Oasis zu einem Erfolg verhelfen, den sie bisher noch nie hatten. Wie, wo, was genau? Das klären wir gleich. Aber zuerst Donna Summer, Sascha und jetzt John Mellencamp, Jack and Diane.

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Schönen Mittwochnachmittag wünsche ich euch. So, das war gestern ein Fußball-Paukenschlag. Spanien schickt den großen WM-Favoriten Frankreich mit 0-2 nach Hause, steht also am Sonntag im Finale. Wer Gegner ist, entscheidet sich heute Abend ab 21 Uhr und zwar im zweiten Halbfinale zwischen England und Weltmeister Argentinien. Bei den Engländern geht's heute Abend allerdings viel mehr als nur in Anführungszeichen ums Finale. Es geht um Popgeschichte. Und die große Frage, schaffen es Oasis mit Wonderwall zum ersten Mal überhaupt auf Platz 1 der Charts? Folgendes steckt dahinter. Ausgerechnet ein Deutscher entscheidet darüber. Nationaltrainer Thomas Tuchel, früher bei Bayern. Solange Bellingham und Kane treffen und gewinnen, explodieren nämlich die Streamingzahlen von Wonderwall. Tuchel könnte also am Sonntag gleich zwei Sehnsüchte der Engländer stillen, den ersten WM-Titel und Oasis auf der Eins. Sänger Liam Gallagher hat nämlich auf Social Media versprochen, für den Fall, dass England den Titel holt, stürmt er den Rasen und singt diese 90er-Hymne zusammen mit den Spielern. Aber halt nur, wenn sie es schaffen und dann möglicherweise auf Platz 1 der Charts. Aber ihr wisst schon, nur maybe, die Lili. Vielleicht klappt's. Wir halten euch auf dem Laufenden. Hier sind Oasis für euch auf Arabella Bayern mit, na klar, Wonderwall.

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4: Mit Sebastian Uhl, grüß Gott. Tanken wird immer teurer. Vor allem Diesel hat sich auf Wochensicht massiv verteuert, meldet der ADAC. Im Schnitt kostet ein Liter aktuell 2,07 Euro. Das sind rund 12 Cent mehr als noch vor einer Woche. Auch Super hat deutlich zugelegt. Ein Liter E10 kostet im Schnitt 2,08 Euro und damit 6 Cent mehr. Wer sparen möchte, am günstigsten ist tanken um kurz vor 12 Uhr. Er soll heimlich Bildaufnahmen von Frauen und Kolleginnen gemacht haben. Deshalb ermitteln Kriminalpolizei und Staatsanwaltschaft Bamberg gegen einen Arzt. Der Verdacht kam auf, als eine Zeugin auf einer öffentlichen Veranstaltung eine heimlich aufgestellte Kamera entdeckte. Daraufhin gab es eine Wohnungsdurchsuchung. Und noch zum Fußball. Da steht heute Abend das zweite Halbfinalspiel bei der Weltmeisterschaft in Nordamerika an. Es geht um die Frage, wer folgt Spanien ins Finale am Sonntag? England oder Argentinien? Anpfiff ist um 21 Uhr. Die ARD überträgt live. 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
5: Es gewittert fröhlich vor sich hin am Nachmittag, vor allem Richtung Abend. Da ziehen aus Richtung Schwaben erneut kräftige Gewitter auf und die breiten sich bis in die erste Nachthälfte bis nach Niederbayern aus. Dann gibt's Starkregen und Hagel und Sturmböen und alles, was nicht ganz so schön ist, passt auf euch auf. Im Norden Bayerns ist die Gewitterneigung deutlich geringer. Temperaturen in der Spitze je nachdem 25 bis 30 Grad. Der Arabella Bayern Wettertrend morgen am Donnerstag anfangs an den Alpen noch ein paar Schauer, ansonsten zeitweise dichte Wolken. In Franken überwiegt der Sonnenschein, etwas wärmer als heute.
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6: Schönen Nachmittag, ich bin Ingmar aus der Arabella Bayern Verkehrszentrale und das sind aktuell die wichtigsten Meldungen von Bayerns Straßen. Auf der A3 Nürnberg Richtung Würzburg zwischen Höchstadt Nord und Schlüsselfeld der rechte Fahrstreifen aktuell gesperrt. Hier laufen Bauarbeiten, das Ganze noch bis heute Abend um 18 Uhr. Dann auf der B512 Pocking Richtung Scherding zwischen Mittig und Neuhaus am Inn gab es einen Unfall, wenn möglich das Ganze am besten umfahren. Und zu guter Letzt schauen wir auf die A8 Salzburg Richtung München zwischen Bad Aibling und Irschenberg. Hier aktuell der mittlere Fahrstreifen blockiert. Es gab einen Unfall mit einem LKW, deswegen staut sich es auch etwas zurück. Ich wünsche euch eine gute Fahrt und alle aktuellen Staus findet ihr auch immer in der kostenlosen Arabella Bayern App.
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MC Hammer, have you seen her? Auf Bayerns Musiksender Arabella Bayern am Mittwochnachmittag. Er ist einer der ganz großen Zampanos im Popgeschäft, Trevor Horn. Habt ihr nie gehört? Das macht überhaupt nichts. Seine Songs, die kennt ihr alle. Der Produzent wird heute 77. Angefangen hat er mit der Band Buggles. Das war damals ein One-Hit-Wonder. Sie irgendwie alle, die Pet Shop Boys oder ABC. Seal hat er produziert und ungefähr 1 Milliarde Songs mehr. Völlig unfassbar, wen der alles groß gemacht hat. Und auch die Jungs von Frankie Goes to Hollywood haben Trevor Horn viel zu verdanken. Hier sind sie mit Relax auf Arabella Bayern.

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3: Ich bin Gregor Jose Moser. Beschäftigte sollen künftig leichter eine neue Stelle ausprobieren können, ohne beim alten Arbeitgeber kündigen und beim neuen zusagen zu müssen. Das Bundeskabinett hat ein entsprechendes Gesetz auf den Weg gebracht. Beschäftigte sollen bis zu 6 Wochen bei einem potenziellen neuen Arbeitgeber reinschnuppern können. Nützlich soll das für Krisenbranchen sein, also wenn schon feststeht, dass eine Stelle bald wegfällt. Seit Monaten wird ja intensiv über Verbote und Einschränkungen von Social-Media-Angeboten für Kinder und Jugendliche debattiert. Sie selbst empfinden soziale Medien als Achterbahnfahrt zwischen positiven und belastenden Erfahrungen. Fiona Reinhardt über eine neue Studie.
4: Für rund 80% der Jugendlichen sind soziale Medien ein wichtiger Zugang zu Wissen und etwa die Hälfte von ihnen berichtet, sich dort verstanden zu fühlen. Gleichzeitig lenke Social Media sich von wichtigen Dingen ab und raube ihnen Zeit für Erholung und Freizeitaktivitäten. Als besonders belastend nehmen die jungen Menschen unter anderem ungewollte Nacktbilder, Mobbing und drastische Gewaltdarstellungen wahr.
3: Wer in Bayern eine Bleibe sucht, braucht häufig viel Geduld und Geld. Immer wieder wird darüber diskutiert, zum Beispiel leerstehende Büros in Wohnraum umzuwandeln. Genau das plant die Landeshauptstadt München, wo 1,8 Millionen Quadratmeter Bürofläche leer steht. Der Planungsausschuss hat dafür heute eine eigene Umbauagentur beschlossen. Bei der Fußball-Weltmeisterschaft wird heute Abend der Finalgegner der Spanier gesucht. Die hatten gestern im Halbfinale Frankreich 2:0 besiegt. In Atlanta bestreiten England und Titelverteidiger Argentinien ab 21 Uhr das zweite Halbfinale.
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5: Nach einer kurzen Verschnaufspause ist es wieder recht gewittrig am Nachmittag. Und Richtung Abend ziehen aus Schwaben neue Gewitter auf mit allem drum und dran. Starkregen, Hagel, Sturmböen, alles im Angebot. 25 bis 30 Grad, deutlich milder ist es nämlich im Norden Bayerns. Da ist die Gewitterneigung auch viel geringer. Im Laufe

0: der Nacht ziehen diese Gewitter bis nach Niederbayern. Der Arabella-Bayern-Wettertrend morgen am Donnerstag, vor allen Dingen an den Alpen noch ein paar Schauer. Ansonsten ziehen dichtere Wolken durch. In Franken kommt auch die Sonne raus, etwas milder als heute.
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2: Schönen Nachmittag, ich bin Ingmar aus der Arabella Bayern Verkehrszentrale und das sind aktuell die wichtigsten Meldungen von Bayerns Straßen. In Bamberg ist aktuell die Luitpoldstraße zwischen Luitpoldbrücke und Nürnberger Straße gesperrt. Hier gab es nämlich einen Unfall, genau wie auf der A9 München Richtung Nürnberg an der Einfahrt Lenzing. Da gab es einen Unfall mit einem LKW und auf der B29 zwischen Nördlingen und Pflaumloch immer noch aktuell beide Fahrtrichtungen gesperrt. Hier gab es nämlich einen Unfall.
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0: Es ist der größte Biergarten Münchens, der legendäre Hirschgarten. Und dort wird demnächst gefeiert. Ganz gemütlich, ganz atmosphärisch. Was ihr versäumt, wenn ihr nicht aufs Magdalenenfest geht? Das hört ihr gleich nach den Rolling Stones. Ihr wisst schon, Stones gehen immer. Angie, außerdem No Mercy und hier sind die Romantics und Talking in Your Sleep.

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1: Eine Maßbier und ein Händel bekommt ihr noch bis Sonntag in Oberfranken beim Lichtenfelser Volksfest. Ganz klassisch mit Schießbuden, mit Schützengarten und, ja klar, natürlich mit fränkischem Bier. Highlight übermorgen am Freitag gibt's ein großes Feuerwerk. Und es gibt noch ein kleines, gemütliches Fest im größten Biergarten Münchens. Das Magdalenenfest im schattigen Hirschgarten. Und das ist richtig süß. Da ist ein kleiner Autoscooter aufgebaut. Ihr setzt euch vielleicht in die Schiffsschaukel, holt euch gebrannte Mandeln. Bis Sonntag läuft das Ganze täglich ab 11. Noch mehr Freizeittipps immer online zum Nachklicken auf arabella-bayern.de oder die kostenlose Arabella Bayern App checken. Und hier sind The Police und Spirits in the Material World. Verstehe mal Spirits in the Material World. Naja.

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4: Mit Sebastian Uhl. Grüß Gott. Nach den Schüssen auf ein Wohnhaus in Würzburg sucht die Polizei noch immer nach einem Verdächtigen. Ermittelt wird wegen versuchter Tötung, sagt ein Sprecher der Staatsanwaltschaft. Die Hintergründe der Attacke mit einer Handfeuerwaffe sind noch unklar. Die Ermittler prüfen, ob ein privater Konflikt der Auslöser war. Details nannten sie nicht. Verletzt wurde niemand. Auch auf Bayerns Krankenhäuser kommen mit Reformen wohl Sparmaßnahmen zu. Gesundheitsministerin Gerlach hat Unterstützung zugesagt. Man sei im engen Austausch mit der Krankenhausgesellschaft. Voraussichtlich im Herbst werde es darum gehen, welche medizinischen Leistungen wo angeboten werden können. Ziel sei, die Versorgung in ganz Bayern auf hohem Niveau zu halten. Und noch die gute Bayern-Nachricht in eigener Sache. Heute wurde die Media-Analyse 2026 Audio 2 veröffentlicht, quasi ein Zeugnis für uns Radiomacher. Und die zeigt, über 500.000 Menschen hören inzwischen Arabella Bayern. Und das auch immer länger, fast 3 Stunden im Schnitt pro Tag. Dafür vom ganzen Team ein herzliches Dankeschön. 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
5: Gestern ungemütlich, heute nochmal ungemütlich, vor allem im Süden. Sehr gewitterig, jetzt am Nachmittag so Richtung Abend, aus Richtung Schwaben erneut neue Gewitter mit Sturmböen, Hagel, Starkregen, alles drum und dran. Zieht dann bis in die erste Nachthälfte bis rüber nach Niederbayern. Im Norden Frankens beispielsweise ist die Gewitterneigung sehr viel geringer. Maxiwerte um die 30 Grad in der Spitze. Der Arabella Bayern Wettertrend morgen am Donnerstag. Vor allen Dingen an den Alpen in der Früh noch ein paar Schauer. Ansonsten dichte Wolken. Nur in Franken überwiegt definitiv die Sonne. Am Nachmittag entstehen dann erneut Gewitter. Vor allen Dingen im Süden.
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6: Schönen Feierabend, ich bin Ingmar aus der Arabella Bayern Verkehrszentrale und das sind die wichtigsten Meldungen aktuell von Bayerns Straßen. Auf der A8 Salzburg Richtung München zwischen Rosenheim West und Irschenberg 9 Kilometer Stau bei aktuell 1 Stunde Zeitverlust. Hier gab es nämlich einen Unfall mit einem LKW und der mittlere Fahrstreifen ist aktuell dicht. Dann auf der A9 München Richtung Nürnberg zwischen Manching und Denkendorf 10 Kilometer Stau, Zeitverlust hier bei knapp 40 Minuten. Und auf der B512 Pocking Richtung Scherding gab es zwischen Mittig und Neuhaus am Inn einen Unfall, wenn möglich also das Ganze umfahren. Ich wünsche euch eine gute Fahrt und alle aktuellen Staus gibt's auch immer in der kostenlosen Arabella Bayern App.
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Chris Rea, Road to Hell, auf Bayerns Musiksender Arabella Bayern am Mittwochnachmittag. 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Und die hier sind auch aus den 90ern. Hier sind Bell, Book & Candle und Rescue Me.

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11: Ich bin Gregor Jose Moser. Wer zum Beispiel in der Auto- oder der Kohleindustrie von Stellenabbau betroffen ist, soll künftig leichter in einen neuen Job wechseln können. Für eine entsprechende Regelung hat die Bundesregierung jetzt grünes Licht gegeben. Mehr von Dominik Schweiger.
12: Das Bundeskabinett hat dafür den Weg für eine sogenannte Job-to-Job-Erprobung freigemacht. Beschäftigte sollen in einem neuen Job bis zu 4 Wochen Probe arbeiten können, ohne ihren bisherigen kündigen zu müssen. Vorausgesetzt, der bisherige Arbeitgeber stimmt zu. In der Zeit zahlt der auch weiter das Gehalt. Die Bundesregierung will so den Wechsel von Beschäftigten aus Transformations- und Krisenbranchen in Bereiche erleichtern, in denen Fachkräfte gesucht werden.
11: Die Bundesregierung hat darüber hinaus noch weitere Maßnahmen beschlossen, um Bürokratie abzubauen. So können Arbeitslose künftig beispielsweise mit dem Jobcenter per E-Mail verbindliche Vereinbarungen treffen. Halter eines Elektrofahrzeugs müssen sich nicht mehr um eine grüne Umweltplakette kümmern und elektrische Geräte in Büros müssen nicht mehr alle 2 Jahre geprüft werden. Ein Mann hat in einem Regionalzug in Oberbayern mehrere Menschen mit einem Messer bedroht, darunter Kinder und Jugendliche. Laut Polizei hatte ein Schaffner den 28-Jährigen kontrolliert. Es kam zum Streit, dann zog der Mann das Messer. Viele Schulkinder sind geflüchtet, 3 wurden leicht verletzt. Die Polizei hat den Mann in Ruppolding festgenommen. Geben die DFB-Funktionäre ihr Go für Jürgen Klopp als neuen deutschen Fußball-Bundestrainer? Nachdem sich unter anderem DFB-Präsident Bernd Neuendorf mit Red Bull-Chef Oliver Minzlaff getroffen hat, werden heute die Verbandsfunktionäre über den Stand der Verhandlungen informiert. Nur mit ihrer Zustimmung kann Klopp letztlich Nachfolger von Julian Nagelsmann werden.
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13: Und weiter geht's mit Gewittern. Jetzt am Nachmittag ziehen aus Richtung Schwaben neue kräftige Gewitter durch, die bis in die erste Nachthälfte in Niederbayern ankommen. Da besteht die Gefahr von Starkregen, Hagel, Sturmböen, das volle Programm. Maxiwerte 25 bis 30 Grad. Der Arabella Bayern Wettertrend. Morgen am Donnerstag anfangs vor allem an den Alpen noch ein paar Schauer. Ansonsten ein paar dichte Wolken, teilweise vor allem in Franken. Allerdings auch schön sonnig und dann klettern die Werte schon wieder bis auf 31 Grad.
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14: Schönen Feierabend, ich bin Ingmar aus der Arabella Bayern Verkehrszentrale und das sind die wichtigsten Meldungen aktuell von Bayerns Straßen. Auf der A3 Frankfurt Richtung Würzburg zwischen Aschaffenburg Ost und Goldbach Gegenstände auf der Fahrbahn und die kommen von einem defekten LKW, der blockiert aktuell den Standstreifen.

0: Dann auf der A8 Salzburg Richtung München, der längste Stau aktuell zwischen Rosenheim West und Irschenberg. 9 Kilometer staut sich's hier nach einem Unfall mit einem LKW. Zeitverlust bei knapp einer Stunde. Und dann auf der A70 Bamberg Richtung Schweinfurt zwischen Eltmann und Knetzgau. Reifenteile auf der Fahrbahn, hier also aufpassen. Ich wünsche euch eine gute Fahrt und alle aktuellen Staus gibt's auch immer in der kostenlosen Arabella Bayern App.
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2: Falls ihr sportlich aktiv sein wollt, aber keinen Bock habt, euch stundenlang im Fitnessstudio zu schinden, gibt's hervorragende Nachrichten aus der Wissenschaft. 40 Minuten Training, Achtung, pro Woche reichen vollkommen aus für den Muskelaufbau. Und zwar mit ganz kurzen Einheiten, sogenannte Exercise Snacks. Zwischendurch beim Warten an der Kaffeemaschine und so. Also Snacks so über den Tag verteilen, da bin ich eine ganz große Nummer drin. Ob das gemeint ist, ist nochmal die andere Frage. Jetzt erstmal viel Musik 70er, 80er, 90er mit der Climax Blues Band. Take That und los geht's mit Falco.

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1: Am Sonntag war ich chillig auf einem Straßenfest, schreibt Sarah aus Hof in Oberfranken über unseren Studio-Chat auf arabella-bayern.de. Dort hat eine Coverband gespielt, genialerweise fast nur 80er-Hits. Bissl Queen, bissl Journey, bissl Simply Red. Und die hatten eine Sängerin, die mich sehr an die Sängerin von T-Paw erinnert hat. Damals auch in den 80ern. Die hatte eine riesige rote Wallemähne. Und deswegen wünsche ich mir was von T-Paw. Sarah, das machen wir. Hier sind sie mit einem ihrer größten Hits, Heart and Soul.

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9: Mit Sebastian Uhl. Grüß Gott. Tanken wird immer teurer. Vor allem Diesel hat sich auf Wochensicht massiv verteuert, meldet der ADAC. Im Schnitt kostet ein Liter aktuell 2,07 Euro. Das sind rund 12 Cent mehr als noch vor einer Woche. Auch Super hat deutlich zugelegt. Ein Liter E10 kostet im Schnitt 2,08 Euro und damit 6 Cent mehr. Wer sparen möchte, am günstigsten ist tanken um kurz vor 12 Uhr. Er soll heimlich Bildaufnahmen von Frauen und Kolleginnen gemacht haben. Deshalb ermitteln Kriminalpolizei und Staatsanwaltschaft Bamberg gegen einen Arzt. Der Verdacht kam auf, als eine Zeugin auf einer öffentlichen Veranstaltung eine heimlich aufgestellte Kamera entdeckte. Daraufhin gab es eine Wohnungsdurchsuchung. Und noch zum Fußball. Da steht heute Abend das 2. Halbfinalspiel bei der Weltmeisterschaft in Nordamerika an. Es geht um die Frage, wer folgt Spanien ins Finale am Sonntag? England oder Argentinien? Anpfiff ist um 21 Uhr. Die ARD überträgt live. 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Mehr Nachrichten für Bayern und die Welt wieder um voll.
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10: Es gewittert fröhlich vor sich hin am Nachmittag, vor allem Richtung Abend. Da ziehen aus Richtung Schwaben erneut kräftige Gewitter auf und die breiten sich bis in die erste Nachthälfte bis nach Niederbayern aus. Dann gibt's Starkregen und Hagel und Sturmböen und alles, was nicht ganz so schön ist, passt auf euch auf. Im Norden Bayerns ist die Gewitterneigung deutlich geringer. Temperaturen in der Spitze je nachdem 25 bis 30 Grad. Der Arabella Bayern Wettertrend morgen am Donnerstag anfangs an den Alpen noch ein paar Schauer, ansonsten zeitweise dichte Wolken. In Franken überwiegt der Sonnenschein, etwas wärmer als heute.
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11: Schönen Feierabend, ich bin Ingmar aus der Arabella Bayern Verkehrszentrale und das sind die wichtigsten Meldungen aktuell auf Bayerns Straßen. Da schauen wir zuerst auf die A6 Heilbronn Richtung Nürnberg und zwar zwischen Feuchtwangen Nord und Aurach. Ein defektes Fahrzeug auf dem rechten Fahrstreifen, der deswegen aktuell blockiert. Dann auf der A8 Salzburg Richtung München, die Stauautobahn heute kann man sagen. Immer noch zwischen Rosenheim West und Irschenberg 9 Kilometer. Zeitverlust ist bei 1 Stunde. Und dann noch auf dem Autobahnring A99 Westumfahrung und zwar Richtung München Südwest. Zwischen München Lochhausen und Germering Nord der mittlere Fahrstreifen blockiert. Hier gab es einen Unfall mit einem LKW. Ich wünsche euch eine gute Fahrt und alle aktuellen Staus gibt es auch immer in der kostenlosen Arabella Bayern App.
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Natalie Imbruglia, sie hat demnächst die große Ehre, oder ist es eher andersrum, mit Bryan Adams auf Tour zu gehen. Im kommenden Februar und März touren die beiden, leider nicht bei uns, sondern in Australien und Neuseeland. Und ich persönlich hoffe ja, das ist ein Testballon. Und die beiden kommen dann genau in dieser Kombi auch nochmal zu uns. Ich finde die nämlich beide großartig. Und genau deswegen spielen wir auch beide. Gerade eben Natalie, jetzt Bryan auf Arabella.

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5: Ich bin Gregor Jose Moser. Wer zum Beispiel in der Auto- oder der Kohleindustrie von Stellenabbau betroffen ist, soll künftig leichter in einen neuen Job wechseln können. Für eine entsprechende Regelung hat die Bundesregierung jetzt grünes Licht gegeben. Mehr von Dominik Schweiger.
6: Das Bundeskabinett hat dafür den Weg für eine sogenannte Job-to-Job-Erprobung freigemacht. Beschäftigte sollen in einem neuen Job bis zu 4 Wochen Probe arbeiten können, ohne ihren bisherigen kündigen zu müssen. Vorausgesetzt, der bisherige Arbeitgeber stimmt zu. In der Zeit zahlt der auch weiter das Gehalt. Die Bundesregierung will so den Wechsel von Beschäftigten aus Transformations- und Krisenbranchen in Bereiche erleichtern, in denen Fachkräfte gesucht werden.
5: Die Bundesregierung hat darüber hinaus noch weitere Maßnahmen beschlossen, um Bürokratie abzubauen. So können Arbeitslose künftig beispielsweise mit dem Jobcenter per E-Mail verbindliche Vereinbarungen treffen. Halter eines Elektrofahrzeugs müssen sich nicht mehr um eine grüne Umweltplakette kümmern und elektrische Geräte in Büros müssen nicht mehr alle 2 Jahre geprüft werden. Ein Mann hat in einem Regionalzug in Oberbayern mehrere Menschen mit einem Messer bedroht, darunter Kinder und Jugendliche. Laut Polizei hatte ein Schaffner den 28-Jährigen kontrolliert. Es kam zum Streit, dann zog der Mann das Messer. Viele Schulkinder sind geflüchtet, 3 wurden leicht verletzt. Die Polizei hat den Mann in Ruppolding festgenommen. Geben die DFB-Funktionäre ihr Go für Jürgen Klopp als neuen deutschen Fußball-Bundestrainer? Nachdem sich unter anderem DFB-Präsident Bernd Neuendorf mit Red Bull-Chef Oliver Minzlaff getroffen hat, werden heute die Verbandsfunktionäre über den Stand der Verhandlungen informiert. Nur mit ihrer Zustimmung kann Klopp letztlich Nachfolger von Julian Nagelsmann werden.
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7: Nach einer kurzen Verschnaufspause ist es wieder recht gewittrig am Nachmittag. Und Richtung Abend ziehen aus Schwaben neue Gewitter auf mit allem Drum und Dran. Starkregen, Hagel, Sturmböen, alles im Angebot. 25 bis 30 Grad, deutlich milder ist es nämlich im Norden Bayerns. Da ist die Gewitterneigung auch viel geringer. Im Laufe der Nacht ziehen diese Gewitter bis nach Niederbayern. Der Arabella Bayern Wettertrend morgen am Donnerstag, vor allen Dingen an den Alpen noch ein paar Schauer. Ansonsten ziehen dichtere Wolken durch. In Franken kommt auch die Sonne raus, etwas milder als heute.
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8: Schönen Feierabend, ich bin Ingmar aus der Arabella Bayern Verkehrszentrale und das sind aktuell die wichtigsten Meldungen von Bayerns Straßen. Auf der A95 Garmisch Richtung München zwischen Murnau und Sindelsdorf aktuell der Standstreifen blockiert. Hier ist nämlich eine ungesicherte Unfallstelle, hier also aufpassen. Dann auf der A3 Würzburg Richtung Nürnberg zwischen Kitzingen und Wiesentheiz Gegenstände auf der Fahrbahn, hier bitte auch Achtung. Und auf der A8 Salzburg Richtung München immer noch der längste Stau aktuell zwischen Rosenheim West und Irschenberg. Hier gab es am Nachmittag einen Unfall. 9 Kilometer Stau aktuell, Zeitverlust bei knapp 1 Stunde. Ich wünsche euch eine gute Fahrt und alle aktuellen Staus findet ihr auch immer in der kostenlosen Arabella Bayern App.
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7: Die alten Griechen heute auf der Leinwand. Funktioniert das noch? Gleich wissen wir es, was da in den Kinos diese Woche anläuft. Ob euch das gefällt? Mehr nach den Boomtown Rats, Tasman Archer und Visage, Fade to Grey.

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1: Spätestens seit dem Film Oppenheimer schaut die Filmwelt ganz genau hin, wenn Hollywood-Star Christopher Nolan einen neuen Film rausbringt. Diese Woche dürfte das wieder so sein, die Odyssee. Damit bringt er das berühmte griechische Epos auf die große Leinwand. Sebastian Will aus der Arabella Bayern Kinoredaktion hat den vorab schon mal gesehen.
2: Ich erinnere mich an eine Frau. Einen Sohn. Heimat.
3: Die Odyssee ist eins der ältesten und größten Abenteuer der Menschheit. Nach fast 3000 Jahren wird sie jetzt nochmal modern auf die Leinwand gebracht. Die Geschichte von Odysseus, der nach 10 Jahren trojanischem Krieg eigentlich nur noch eins will, endlich nach Hause. Aber die Götter sind launisch.
2: Niemand stellt sich zwischen mich und meine Heimat. Nicht einmal die Götter.
3: Das kann ja was werden. Aus der Heimreise wird die Odyssee, die legendäre Irrfahrt über stürmische Meere zu Inseln, auf denen Monster, Götter und gefährliche Versuchungen lauern. Perfekt fürs Kino und genau deshalb funktioniert die Geschichte bis heute. Es geht um Dinge, die wir alle kennen. Sehnsucht, Heimweh, Herausforderungen und die Hoffnung, dass am Ende alles gut wird.
4: Mein Vater kehrt zurück.
5: Bringt er Rache?
2: Er bringt alles.
3: Riesig, mythisch, emotional. Die Odyssee. Insgesamt wirken 8 Oscar-Preisträger an dem Film mit und machen daraus ein bildgewaltiges Kinoerlebnis.
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6: Mit Sebastian Uhl. Grüß Gott. Nach den Schüssen auf ein Wohnhaus in Würzburg sucht die Polizei noch immer nach einem Verdächtigen. Ermittelt wird wegen versuchter Tötung, sagt ein Sprecher der Staatsanwaltschaft. Die Hintergründe der Attacke mit einer Handfeuerwaffe sind noch unklar. Die Ermittler prüfen, ob ein privater Konflikt der Auslöser war. Details nannten sie nicht. Verletzt wurde niemand. Auch auf Bayerns Krankenhäuser kommen mit Reformen wohl Sparmaßnahmen zu. Gesundheitsministerin Gerlach hat Unterstützung zugesagt. Man sei im engen Austausch mit der Krankenhausgesellschaft. Voraussichtlich im Herbst werde es darum gehen, welche medizinischen Leistungen wo angeboten werden können. Ziel sei, die Versorgung in ganz Bayern auf hohem Niveau zu halten. Und noch die gute Bayern-Nachricht in eigener Sache. Heute wurde die Media-Analyse 2026 Audio 2 veröffentlicht, quasi ein Zeugnis für uns Radiomacher. Und die zeigt, über 500.000 Menschen hören inzwischen Arabella Bayern. Und das auch immer länger, fast 3 Stunden im Schnitt pro Tag. Dafür vom ganzen Team ein herzliches Dankeschön. Immer gut informiert, mehr Nachrichten für Bayern und die Welt wieder um voll.
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7: Gestern ungemütlich, heute nochmal ungemütlich, vor allem im Süden. Sehr gewitterig, jetzt am Nachmittag so Richtung Abend, aus Richtung Schwaben erneut neue Gewitter mit Sturmböen, Hagel, Starkregen, alles drum und dran. Zieht dann bis in die erste Nachthälfte bis rüber nach Niederbayern. Im Norden Frankens beispielsweise ist die Gewitterneigung sehr viel geringer, Maxiwerte um die 30 Grad in der Spitze. Der Arabella Bayern Wettertrend morgen am Donnerstag, vor allen Dingen an den Alpen in der Früh noch ein paar Schauer, ansonsten dichte Wolken. Nur in Franken überwiegt definitiv die Sonne. Am Nachmittag entstehen dann erneut Gewitter, vor allen Dingen im Süden.
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8: Schönen Feierabend, ich bin Ingmar aus der Arabella Bayern Verkehrszentrale und das ist aktuell los auf den Straßen in Bayern. Schauen wir zuerst auf die A3 Frankfurt Richtung Würzburg und zwar zwischen Aschaffenburg Ost und Goldbach. Achtung, hier ein defekter LKW auf dem Standstreifen, der hat Reifenteile verloren, deswegen hier aufpassen. Auf der A8 dann Stuttgart Richtung München, an der Ausfahrt Dasing ein defekter PKW, es staut sich deswegen zurück und Achtung, das Stauende liegt im Kurvenbereich, deswegen hier unbedingt aufpassen. Dann schauen wir noch auf die A9 Nürnberg Richtung München und zwar zwischen Ingolstadt Nord und Ingolstadt Süd. Rettungsfahrzeuge aktuell im Einsatz. Hier gab es einen Unfall. Es staut sich dementsprechend auch zurück. Ich wünsche euch eine gute Fahrt und alle aktuellen Staus findet ihr auch immer in der kostenlosen Arabella Bayern App.
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2: Ich bin Stefan Schütz. Bundeskanzler Merz zeigt sich in der Diskussion mit der SPD um Kürzungen beim Unterhaltsvorschuss gesprächsbereit. Noch gäbe es kein Gesetz, sagte der CDU-Chef. Den Unterhaltsvorschuss übernimmt der Staat für Kinder von Alleinerziehenden, wenn ein Partner seiner Unterhaltspflicht nicht nachkommt. Plan ist, den Vorschuss künftig nur noch bis zum 16. Geburtstag zu zahlen, statt bis 18. Betroffen wären rund 80.000 Jugendliche. Zu viel Bürokratie gilt als Bremsklotz für die Wirtschaft und deswegen soll es weniger von ihr geben. Die Bundesregierung hat Maßnahmen auf den Weg gebracht. Künftig sollen zum Beispiel elektronische Überweisungen möglich sein und die E-Patientenakte deutlich mehr Funktionen bekommen. Mit den Jobcentern sollen verbindliche Absprachen per E-Mail und Videotermine möglich werden und Unternehmen sollen weniger dokumentieren müssen. Radio ist und bleibt für viele Menschen in Bayern ein täglicher Begleiter. Mehr als 3/4 der Bevölkerung ab 14 Jahren schaltet montags bis freitags das Radio ein, das zeigen aktuelle Zahlen. Gleichzeitig gab es früher mehr Hörerinnen und Hörer, deswegen ruft der Präsident der Bayerischen Landeszentrale für neue Medien Schmiege zu innovativen Formaten und neuen Geschäftsmodellen auf, denn wirtschaftlich geht es einigen Stationen schlecht. England oder Argentinien, wer bekommt es im großen Finale mit Spanien zu tun? Das klärt sich heute ab 21 Uhr im zweiten Halbfinale der Fußball-WM. Die Three Lions sehnen sich nach dem ersten Titel seit dem WM-Triumph vor 60 Jahren. Philipp Detlefs berichtet.
3: Gegen Titelverteidiger Argentinien geht es für England um mehr als nur Fußball. Die Rivalität beider Nationen ist politisch vom Falklandkrieg geprägt, sportlich vom WM-Viertelfinale 1986 mit der berühmten Hand Gottes. Damals erzielte Diego Maradona für Argentinien ein irreguläres Tor mit der Hand. England-Trainer Thomas Tuchel spricht von einer der größten Rivalitäten im Weltfußball.
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4: In der Nacht zu Donnerstag, also zu morgen, zeigt sich der Himmel teils klar, teils bewölkt. Dazu ziehen weiter Schauer und Gewitter durch. Vor allem zu Beginn der Nacht sind die noch häufiger unterwegs. Besonders im Süden ist lokal sogar noch Unwettergefahr mit dabei. Später beruhigt sich das Ganze aber. Die Schauer und Gewitter werden seltener und schwächer. Und zu morgen kann sich vereinzelt auch Nebel bilden. Dann schauen wir auf morgen. Da startet an den Alpen noch mit einzelnen Schauern. Sonst ziehen zeitweise dichtere Wolken durch, während in Franken häufig die Sonne scheint. Am Nachmittag bilden sich dann auch neue Quellwolken. Vereinzelt ist auch wieder ein Gewitter möglich, bei Höchstwerten zwischen 26 und 31 Grad. Und am Freitag geht es dann erstmal sonnig los, bevor am Nachmittag aber dann die Gewittergefahr deutlich zunimmt wieder.
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4: Schönen guten Abend und herzlich willkommen. Schön, dass ihr mit dabei seid. Hier ist Cora Weidner und ich würde sagen, starten wir rein, oder? In den Abend auf Arabella Bayern. Wir sind Bayerns Musiksender und ich gehe rein in die neue Stunde mit Tiffany. I think we're alone now.

0: Gestern kam es richtig dick runter in Mittelfranken, auch im Nürnberger Land teilweise. Da hat es gekracht und geschüttet ohne Ende. Aber vor gut zwei Wochen sah das noch ganz anders aus. Hitze ohne Ende, die hatte Ende Juni echt für riesige Probleme bei der Straßenbahn gesorgt dort, weil diese Füllung an den Gleisen geschmolzen ist und so Gleise und Bahnen verschmutzt hat. Tagelang standen die Straßenbahnen deshalb einfach still. Aber seit heute früh fährt alles wieder im Normalbetrieb. Juhu, endlich! Die VAG hat den Betrieb auf allen Strecken wieder regulär aufgenommen und als kleine Wiedergutmachung kommt jetzt meine gute Bayern-Nachricht des Tages. Für Fahrgäste gibt's am kommenden Wochenende komplett freie Fahrt auf allen Straßenbahnlinien.
1: 1969 wurde er Sänger der Small Faces und startete in den 70ern seine Solokarriere. Mehr als 40 Hits in mehr als 50 Jahren. Der Mann mit der Reibeisenstimme. Sir Rod Stewart. Jetzt mit What Am I Gonna Do? Auf Arabella Bayern, Bayerns Musiksender.

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3: Die Nacht zu morgen, die verläuft wechselhaft mit einer Mischung aus klaren Abschnitten und Wolkenfeldern. Dazu sind weiter auch Schauer und Gewitter unterwegs. Anfangs noch recht verbreitet und vor allem im Süden lokal auch mit Unwetterpotenzial. Erst im Laufe der Nacht lässt es langsam nach. Gegen morgen kann sich stellenweise dann auch ein bisschen Nebel bilden. Dann schauen wir auch auf morgen, auf den Donnerstag. Da gibt's an den Alpen erstmal noch einzelne Schauer. Ansonsten wechseln dichtere Wolken und sonnige Phasen sich ab. Besonders freundlich wird's bei euch in Franken. Später sind in der feuchten Luft auch einzelne Gewitter wieder möglich. Die Temperaturen steigen auf 26 bis 31 Grad. Ja, und dann schauen wir auf übermorgen. Der startet der Freitag meist sonnig, bringt am Nachmittag aber auch wieder deutlich mehr Gewitter mit, örtlich sogar mit Unwettergefahr.
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Mit unserer Queen of Pop geht's ganz entspannt durch den Abend. Das ist Madonna auf Arabella Bayern. Es gibt Menschen, die brauchen morgens erstmal einen Kaffee. Und dann gibt's halt Robert Palmer. Der hat einen seiner größten Hits nämlich angeblich praktisch direkt aus dem Schlaf mitgebracht. Die Melodie zu Addicted to Love soll ihm im Halbschlaf eingefallen sein. Er ist aufgewacht, hat die Idee sofort festgehalten und daraus wurde später ein Nummer 1 Hit in den USA. Spannend auch, ursprünglich war der Song als Duett mit Chaka Khan gedacht. Sie hatte ihren Part auch schon eingesungen. Wegen Vertragsproblemen wurde ihre Spur am Ende dann aber wieder entfernt. Toll. Hier ist Robert Palmer mit Addicted to Love auf Arabella Bayern.

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3: Ich bin Stefan Schütz. Künftig sollen alle Vierjährigen vor der Schule zum Sprachtest. Das geht aus dem Entwurf eines neuen Kita-Gesetzes hervor. Ministerin Prien will damit die Bildungschancen aller Kinder angleichen. Tanja Wagner berichtet.
4: Mehr Kinder in öffentlicher Betreuung, möglichst früh Bescheid wissen, wenn es Probleme gibt und rechtzeitig auf diese Probleme reagieren. Das ist der Kern des Gesetzes, den die Bildungsministerin im Kopf hat. Die Tests sollen auch Vierjährige absolvieren, die nicht in der Kita sind. Grundgedanke dabei ist, dass Kinder nur mit ausreichenden Sprachkenntnissen in der Grundschule dem Unterricht folgen können.
3: Beschäftigte sollen künftig einen neuen Job erstmal ausprobieren können, ohne gleich zu kündigen. Das Bundeskabinett hat dafür ein Gesetz auf den Weg gebracht. Der Plan, bis zu 6 Wochen sollen Arbeitnehmer bei einem möglichen neuen Arbeitgeber reinschnuppern können, ohne Risiko für den alten Job. Nützlich könnte das vor allem in Krisenbranchen sein, wenn schon absehbar ist, dass eine Stelle bald wegfällt. Aufregung in einem Regionalzug in Oberbayern. Da hat ein Mann bei einer Fahrkartenkontrolle durch den Schaffner mehrere Menschen mit einem Messer bedroht. Darunter waren auch Kinder und Jugendliche auf dem Schulweg, die panisch flüchteten. 3 Kinder wurden dabei leicht verletzt. Die Bundespolizei nahm den 28-Jährigen nach seiner Flucht in Ruhpolding fest. Bei der Fußball-Weltmeisterschaft wird der Finalgegner der Spanier gesucht. Die hatten ja gestern im Halbfinale Frankreich 2:0 besiegt. In Atlanta bestreiten England und Titelverteidiger Argentinien das 2. Halbfinale. Anstoß ist um 21 Uhr. Das Finale ist dann am Sonntag. Bereits am Samstag trifft Frankreich im Spiel um Platz 3 auf den Verlierer der heutigen Partie.
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5: In der Nacht zu morgen bleibt's unbeständig. Mal ist der Himmel klar, mal ziehen Wolken durch. Dazu gibt's weitere Schauer und Gewitter. Besonders zu Beginn der Nacht sind die auch echt noch häufig. Im Süden kann's lokal sogar noch kritisch werden mit möglicher Unwettergefahr. Im weiteren Verlauf schwächt sich das Ganze aber etwas ab und zum Morgen hin kann sich dann vereinzelt auch Nebel bilden. Morgen starten wir an den Alpen noch mit einzelnen Schauern in den Tag, sonst auch mal mit dichteren Wolken. In Franken ist es aber oft sehr, sehr schön sonnig. Nachmittags entstehen nochmal Quellwolken, vereinzelt sind dann Gewitter mit dabei. Die Temperaturen steigen auf 26 bis 31 Grad. Und am Freitag wird es erstmal sonnig und heiß, bevor am Nachmittag dann die Gewitterneigung wieder steigt.
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5: Kurz nach 8 haben wir. Schönen guten Abend. Hier ist Cora Weidner für euch und ich freue mich, dass ihr auch in dieser Stunde wieder mit dabei seid. Ich würde sagen, wir starten rein in die letzten Stunden des Tages und da könnte ein Song aus den 80ern nicht besser passen. The Final Countdown natürlich von Europe, jetzt im Meermusiksommer.

Manche landen nach einem langen Tag auf dem Sofa, andere bei den Schuhplattlern im Bayerischen Wald. Genau das ist einem Gleitschirmflieger passiert, der sich von der Thermik einmal quer durchs Land hat tragen lassen. Von der Wasserkuppe in Hessen bis fast an die tschechische Grenze zum großen Aber im Bayerischen Wald. Mega coole Story. Ganze 8 Stunden und 39 Minuten war der Mann in der Luft, ist dabei knapp 300 Kilometer weit geflogen und meistens auch in Höhen zwischen 1500 und 2300 Metern. Das ist schon krass genug. Aber dann ist diese Geschichte auch erst so richtig bayerisch geworden. Gelandet ist er nämlich danach direkt bei einem Schuhplattlerverein, der sich gerade auf eine Veranstaltung vorbereitet hat. Und die haben ihn nicht einfach nur freundlich begrüßt, sondern die haben den gleich einquartiert. Die haben dem was zu essen gegeben, ein Bierchen spendiert und ihn am nächsten Tag dann sogar noch zum Bahnhof gefahren. Für mich ist das ganz klar die gute Bayern-Nachricht des Tages. So viel Herzlichkeit.

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1: Die Nacht auf Donnerstag, die bringt einen wechselhaften Mix aus klaren und bewölkten Abschnitten. Außerdem ziehen auch noch Schauer und Gewitter durch. Anfangs teils noch zahlreich und besonders im Süden lokal mit Unwettergefahr. In der zweiten Nachthälfte wird es dann allmählich ruhiger und bis zum Morgen kann sich stellenweise hier und da mal so ein bisschen Nebel bilden. Am Donnerstag, also morgen, fallen an den Alpen anfangs noch ein paar Schauer, sonst ziehen auch dichtere Wolken durch, während es bei euch in Franken super sonnig ist. Aber am Nachmittag lebt die Schauer- und Gewitterneigung vereinzelt wieder auf. Dazu werden 26 bis 31 Grad erreicht. Und der Freitag, der startet meistens dann sonnig. Und auch da sind später wieder kräftigere Gewitter möglich.
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Was für eine grandiose Stimme für den Mittwochabend. Sam Brown ist das auf Bayerns Musiksender um 8:45. Hinter den Kulissen ging es bei der Band Mr. Big nicht immer ganz entspannt zu, muss man sagen. In den frühen Jahren soll Schlagzeuger Pat Sänger Eric sogar mal in den Schwitzkasten genommen haben. Eieiei. Gleichzeitig hatten Mr. Big mit To Be With You einen Welthit, bei dem die Band selbst wohl geahnt hat, dass so ein Moment kaum nochmal kommt. Paul Gilbert meinte später, dieses Superstar-Gefühl, das habe im Grunde nur rund 2 Wochen gedauert und während der ganz, ganz große Hype vielleicht kurz war, blieb die Liebe der Fans dafür umso länger. Und zwar bis heute. Das sind Mr. Big und To Be With You.

0: Fachtest. Das geht aus dem Entwurf eines neuen Kita-Gesetzes hervor. Ministerin Prien will damit die Bildungschancen aller Kinder angleichen. Tanja Wagner berichtet.
1: Mehr Kinder in Öffnung, möglichst früh Bescheid wissen, wenn es Probleme gibt und rechtzeitig auf diese Probleme reagieren. Das ist der Kern des Gesetzes, den die Bildungsministerin im Kopf hat. Die Tests sollen auch Vierjährige absolvieren, die nicht in der Kita sind. Grundgedanke dabei ist, dass Kinder nur mit ausreichenden Sprachkenntnissen in der Grundschule dem Unterricht folgen können.
0: Beschäftigte sollen künftig einen neuen Job erstmal ausprobieren können, ohne gleich zu kündigen. Das Bundeskabinett hat dafür ein Gesetz auf den Weg gebracht. Der Plan, bis zu 6 Wochen sollen Arbeitnehmer bei einem möglichen neuen Arbeitgeber reinschnuppern können, ohne Risiko für den alten Job. Nützlich könnte das vor allem in Krisenbranchen sein, wenn schon absehbar ist, dass eine Stelle bald wegfällt. Aufregung in einem Regionalzug in Oberbayern. Da hat ein Mann bei einer Fahrkartenkontrolle durch den Schaffner mehrere Menschen mit einem Messer bedroht. Darunter waren auch Kinder und Jugendliche auf dem Schulweg, die panisch flüchteten. 3 Kinder wurden dabei leicht verletzt. Die Bundespolizei nahm den 28-Jährigen nach seiner Flucht in Ruhpolding fest. Bei der Fußball-Weltmeisterschaft wird der Finalgegner der Spanier gesucht. Die hatten ja gestern im Halbfinale Frankreich 2:0 besiegt. In Atlanta bestreiten England und Titelverteidiger Argentinien das 2. Halbfinale. Anstoß ist um 21 Uhr. Das Finale ist dann am Sonntag. Bereits am Samstag trifft Frankreich im Spiel um Platz 3 auf den Verlierer der heutigen Partie.
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3: In der Nacht zu Donnerstag, also zu morgen, zeigt sich der Himmel teils klar, teils bewölkt. Dazu ziehen weiter Schauer und Gewitter durch. Vor allem zu Beginn der Nacht sind die noch häufiger unterwegs. Besonders im Süden ist lokal sogar noch Unwettergefahr mit dabei. Später beruhigt sich das Ganze aber. Die Schauer und Gewitter werden seltener und schwächer. Und zum Morgen kann sich vereinzelt auch Nebel bilden. Dann schauen wir auf morgen. Da startet an den Alpen noch mit einzelnen Schauern. Sonst ziehen zeitweise dichtere Wolken durch, während in Franken häufig die Sonne scheint. Am Nachmittag bilden sich dann auch neue Quellwolken. Vereinzelt ist auch wieder ein Gewitter möglich, bei Höchstwerten zwischen 26 und 31 Grad. Und am Freitag geht es dann erstmal sonnig los, bevor am Nachmittag aber dann die Gewittergefahr deutlich zunimmt wieder.
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3: Kurz nach 9, einen wunderschönen Abend wünsche ich euch. Hier ist Cora Weidner. Natürlich schauen wir in diesen Minuten auch auf das Spiel Argentinien gegen England, das gerade anpfiff. Heute Abend entscheidet sich, wer im WM-Fußballfinale gegen Spanien am Sonntag spielt. Wird ein spannendes Spiel und für alle Nicht-Fußballfans spiele ich natürlich die beste Musik. Den gesamten Abend noch lang, das ist Die Barge mit Rhythm of the Night.

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0: 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In den 60ern feierte sie Erfolge mit ihrem Ehemann. In den 70ern hatte sie im US-Fernsehen ihre eigene Variety-Show.
2: From Television City in Hollywood, CBS presents Cher.
0: Und ihre erste Nummer 1. In den 80ern gewinnt sie den Oscar für die Titelrolle in Mondsüchtig.
3: Winner is Cher in Moonshine.
0: Und in den 90ern ist sie Dauergast in der deutschen Hitparade. Jetzt Cher. Auf Arabella Bayern. 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
1: Die Nacht zu morgen, die verläuft wechselhaft mit einer Mischung aus klaren Abschnitten und Wolkenfeldern. Dazu sind weiter auch Schauer und Gewitter unterwegs. Anfangs noch recht verbreitet und vor allem im Süden lokal auch mit Unwetterpotenzial. Erst im Laufe der Nacht lässt es langsam nach. Gegen morgen kann sich stellenweise dann auch ein bisschen Nebel bilden. Dann schauen wir auch auf morgen, auf den Donnerstag. Da gibt's an den Alpen erstmal noch einzelne Schauer. Ansonsten wechseln dichtere Wolken und sonnige Phasen sich ab. Besonders freundlich wird's bei euch in Franken. Später sind in der feuchten Luft auch einzelne Gewitter wieder möglich. Die Temperaturen steigen auf 26 bis 31 Grad. Ja, und dann schauen wir auf übermorgen. Der startet der Freitag meist sonnig, bringt am Nachmittag aber auch wieder deutlich mehr Gewitter mit, örtlich sogar mit Unwettergefahr.
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Wege führen nach Rom bekanntlich und am Ammersee in Oberbayern führen sie aber erstmal mitten rein ins Labyrinth. Denn in Utting gibt's ab heute in einer Woche wieder das Feldlabyrinth Ex Ornamentis, das ist ja super berühmt. Und da ist jetzt wieder das Motiv raus. Das zeigt in diesem Jahr, wie gesagt, das alte Rom auf 18.000 Quadratmetern und zwischen rund 340.000 Pflanzen dürft ihr euch dann bis Ende September dort ganz geplant verirren.

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